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Mit unserem heutigen Musikfilm von Twist Around the Clock im Jahr 1961, hier mit dem Titelsong von Clay Cole. Da tritt der AIP-Filmemacher Sam Kasnetz danach vor die Presse und bedankt sich für mehr als 5 Millionen Dollar Reingewinn für die Produktionskosten von einer knappen Viertelmillion. Also wie schon gewohnt auch der nächste erfolgreiche Teenager-Tanz nach Rock Around the Clock mit Bill Haley, jetzt genau 5 Jahre später, eben mit dem nächsten Modetanz The Twist zum Thema gemacht. Und auch diesmal wird nach demselben Muster, nur eben in etwas abgeschwächter Form, wieder ans Verständnis der älteren Generation appelliert, dass der Twist mit seinem tänzerischen Spaß für die Jugendlichen eigentlich nichts Böses an sich hat. Und das sogar, wenn es nach dem Hauptdarsteller Chubby Checker gehen soll, über den kompletten Kontinent hinweg. Mit Twist in USA aus unserem heutigen Musikfilm Twist Around the Clock.

Dion hier im Jahr 1961 ohne seine ehemalige Begleitgruppe, den Belmonts, unterwegs. Hier auch gleich mit dem nächsten recht hitverdächtigen Modetanz aus Don't Knock the Twist in den Top 40 gelandet mit The Majestic. Aber der quasi Nachfolger von Rock Around the Clock, der liefert für den Dion auch gleich noch zwei weitere Mega-Hits, die uns bis heute durch die Jahrzehnte begleitet haben. Also wenn man sich im Nachhinein vielleicht mal so manches Mal die Frage stellen mag, wie kam es denn überhaupt zu so manchem Chart-Hit, dann liegt das diesmal auch wieder am ausgezeichnet promoteten Einsatz im Autokino. Denn die Erfolgsmaschinerie der sogenannten AIP-Filme, der American International Productions von Sam Kasnitz und Albert Zucksmith, die erzeugen allein bis hierher mehr als 2 Dutzend solcher teenagergerechten Musikfilme, immer mit demselben Erfolgsmuster. Man konzentriere sich mal erst gar nicht auf eine ausgerufene Handlung. Man verzichtet eigentlich schon fast komplett drauf, auch auf etablierte Schauspieler. Man setzt am besten gleich auf die bekannten Musikergesichter und deren neuer Songs auf die Leinwand. Wie hier auch mit der Runaround Sue und dem Wanderer aus dem Teenager-Exploitation-Film Twist Around the Clock.

Der Wanderer aus Außer Rand und Band mit Twist, wie der Film dann 1962 auch bei uns in den Kinos heißen wird. Und ganz unterschwellig passiert in diesem Film natürlich auch damit bei uns so ein Paradigmenwechsel. Denn neben dem weißen Dion gibt's eben bei Twist Around the Clock auch zum ersten Mal im Musikfilm einen schwarzen Hauptdarsteller Chubby Checker. Den haben sie kurz zuvor auch schon bereits als den King des Twist gekürt. Und in Zeiten von American Bandstand, wo man nun Anfang der 60er Jahre quasi schon die wichtigen Modetänze im Fernsehen sehen konnte, da wird Twist Around the Clock natürlich auch noch in voller Spielfilmdistanz zum Trendsetter. Natürlich aber nur für die unter 20-Jährigen. Ein Erfolgskonzept, das sich ab diesem Moment auch fürs ganze komplette Jahrzehnt der 60er Jahre irgendwie ganz stark macht. Zumindest mal in der ersten Hälfte des Jahrzehnts im Vordergrund mit diesen Modetänzen. Bei uns hier im Programm gibt's allein von diesem Tanzphänomen im Land of Thousand Dances auch eine eigene mehr als 50-stündige Jahresstaffel, bei der wir mal ausschließlich nur solche angesagten Modetanz-Singles zusammengesucht haben. Und es ist wirklich nicht besonders schwer gefallen nach diesem Motto Land of Thousand Dances. Es gibt tatsächlich weit mehr als 1000 solcher Tanz-Singles, die dann alle im Nachgang zu diesem Teenager-Film entstehen mit Hauptdarsteller Chubby Checker.

Your Lips and Mine aus Twist Around the Clock, zu dem auch die Kinofachwelt damals wieder ganz unumwoben zugibt, schaut erst gar nicht auf die ausgefeilte Filmhandlung, sondern vielmehr auf die Darbietungen der Künstler, die Mode, die sie am Leib tragen, die Frisuren und die Stimmung, die dort wirklich so herrlich eingefangen wird. Nochmal mit Clay Cole. 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

0: natürlich gibt's auch bei Twist Around the Clock hier mit Vicky Spencer eine dazugehörige Liebesgeschichte mit He's So Sweet. Aber nachdem der Film gerade im Dezember 1961 schon in die Autokinos kommt, da baut man dort die in diesem Musik ja extrem erfolgreichen Marcells auch gleich noch mit ein. Die Marcells aus Pittsburgh, die feiern nämlich in diesem Jahr mit ihren Neueinspielungen vom Blue Moon und von den Heartaches bereits zwei landesweite Top-10-Erfolge. Und so lässt sich auch bei Twist Around the Clock hier der Merry Twistmas performen. Der kommt dann zwar erst im Januar 62 auch bei uns in Deutschland für einen kleinen Tick zu spät in die Kinos, aber allein wenn man auch schon die Liste der Ausstrahlungsländer mal liest, in denen dieser Film über den Jahreswechsel dann angelaufen war, da kann man sich sicher gut vorstellen, in Finnland, in Dänemark, in Schweden, das war alles Twistland, aber auch in Venezuela, in Mexiko, in Brasilien, in Argentinien und sogar in Griechenland oder der Türkei. Überall gibt's Twist Around the Clock Anfang 1962 in den Kinos. Also lässt sich der Siegeszug des Twist auch in der kompletten westlichen Welt damals ganz gut nachvollziehen, wenn es auch mit einem verspäteten Weihnachts-Twist-Hit mancherorts dann auch ein bisschen zu spät geworden war. Bei Merry Twistmas mit den Marcells.
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natürlich war dann auch weltweit wirklich sofort nach diesem durchschlagenden Erfolg von Twist Around the Clock damit auch schon der Nachfolgefilm quasi vorgezeichnet. Denn was den Machern um Sam Kasnitz damals 1956 schon gelungen war mit Don't Knock the Rock, das wird dann auch im Laufe des Jahres 1962, also nur wenige Monate später, dann auch wieder passieren mit dem Nachfolgestreifen Don't Knock the Twist und dann natürlich auch wieder mit dem König des Twist als Hauptdarsteller, an der Seite diesmal dann aber nicht mehr Clay Cole und Dion, sondern dann mit Len Barry und den Dovells und der Didi Sharp und den Carroll Brothers. In einem durch und durch erfolgsversprechenden Musikkonzept, bei dem man auch wie hier mal nur einen knappen Monat an Fertigstellungszeit gebraucht hat, um diesen Film im Kasten zu haben, wenn eben die Musik die Trends der Zeit abbildet und auch die Teenager gerne mal zu zweit im Auto ein paar gemeinsame Stunden verbringen wollen. Heute beim Film Twist Around the Clock mit dem schwarzen Hauptdarsteller Chubby Checker.

Mit unserem heutigen Musikfilm-Highlight, da treffen wir uns diesmal mit dem König des Twist, Chubby Checker. Im Prinzip dazu auch schon zum zweiten Teil, zu einem Neuaufguss eines der erfolgreichsten Musikfilm-Themen der damaligen Zeitgeschichte. Denn schon gut 5 Jahre vor diesem heutigen Musikfilm, Don't Knock the Twist, da hieß es auch schon 1956, damals mit Bill Haley's Comets und mit Alan Dale in der Hauptrolle, damals bereits Don't Knock the Rock. Natürlich damals auch schon im direkten filmischen Anschluss zu Rock Around the Clock. Und auch der Chubby Checker wird bereits kurz vorher, vor Don't Knock the Twist, den Streifen Twist Around the Clock in die Autokinos bringen. Damals zum Teil 1 mit Dion und mit den Marcells an seiner Seite. Also wir befinden uns heute so quasi zum Pendant zu Don't Knock the Rock oder zur Fortsetzung von Twist Around the Clock für den nächsten Modetanz im Kino, bei dem die ältere Generation im Jahr 1962 natürlich auch ganz genauso wie vorher beim Rock'n'Roll jetzt auch wieder eine Verrohung und Verwahrlosung der amerikanischen Sitten vermutet und man allein schon deshalb als reine Teenager-Hysterie mal abgestempelt wird. Nur auch diesmal verdient der AIP-Produzent Sam Kasnitz wieder außerordentlich viel Geld damit. Mit der neuen Musik- und Tanzmode, mit dem König des Twist, Chubby Checker bei Don't Knock the Twist.

Twistin, so besingt uns das hier nochmal. Natürlich aus heutiger Sicht vollkommen selbstverständlich ein schwarzer Hauptdarsteller Chubby Checker. Aber allein das war damals schon ein nicht unbeträchtliches Detail, dass da nun ein Schwarzer als musikalischer Trendsetter für die amerikanische Jugend ausgewählt wird. Und das entzündet 1962 gerade im weißgeprägten Amerika auch die Gemüter. Aber der Sam Kasnetz hatte inzwischen ja gerade mit seiner Teenager-Exploitation Projektlandschaft gelernt, dass man sich mal am allerbesten gerade solche polarisierenden Themen und auch entsprechende Besetzungen dann rauspicken darf, um daraus einen rein auf Teenager zugeschnittenen Musikfilm auch zu produzieren. Denn die über 20-Jährigen, die wären als Zielgruppe fürs Autokino erst gar nicht ins Kalkül gezogen worden, sondern je zugespitzter man mit den Teenagern arbeiten kann, wie hier auch mit der Dee Sharp, für Teenager von Teenagern produziert, desto mehr klingelt die Kasse auch bei Don't Knock the Twist. Hier gleich mit dem nächsten amerikaweiten Top-3-Hit zum Modetanzer The Mashed Potato, dem Kartoffelbrei-Zertreter mit Dee Sharp.

Chubby Checker und Didi Sharp im Filmduett auf der Leinwand bei Don't Knock the Twist, hier ebenfalls am Ende in den Billboard Top 3 gelandet mit ihrem Slow Twistin. Und man mag's vielleicht kaum glauben, für diesen Musikfilm 1962, da gab's von Sam Cassman autorisiert tatsächlich erst den allerersten offiziellen Soundtrack zum Film. Denn weder für Rock Around the Clock noch für Don't Knock the Rock oder auch für Calypso Heatwave oder Jukebox Rhythm, da gab es keine Soundtracks zum Film zu kaufen, sondern wir mussten, unsere Stammhörer wissen es ja schon allzu gut, vereinzelt die Singles zusammenholen für die Filmsongs, die damals in den Autokinos gelaufen waren. Aber keine Sorge, auch wenn es diesmal einen Soundtrack zu Don't Knock the Twist mit insgesamt 12 Songtiteln zu kaufen gab, so fehlen dort aber trotzdem einige Aufnahmen, die nicht von der Plattenfirma Cameo Parkway vertreten werden, wie hier beispielsweise die Linda Scott mit ihrem Yes Siree und auch der Little Altar Boy mit Vic Dana, eben nur im Film zu sehen, aber trotzdem nicht auf dem Soundtrack enthalten. Diese beiden Hits bei Don't Knock the Twist.

zwei zusätzliche Charterfolge aus unserem heutigen Musikfilm Don't Knock the Twist, die es nun aus lizenzrechtlichen Gründen nicht mehr auf den dazugehörigen Soundtrack geschafft haben. Aber weil in der Regel bei diesen Teenager-Exploitation-Filmen die Schallplattenrechte nicht so recht im Fokus standen, da kann es eben mal passieren, dass auch ein zeitgleicher Nummer-1-Hit von Gene Chandler bei Don't Knock the Twist zwar zu sehen ist, aber auf dem Soundtrack eben nicht zu hören sein wird, mit dem Klassiker vom Duke of Earl.

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3: Seid ganz herzlich willkommen, Historianer und Tanzfreunde. Wir eröffnen heute eine neue Sendereihe mit dem 50s Record Hub. In dieser ersten Staffel davon, da wollen wir uns ein bisschen diesem wohl langlebigsten Rock'n'Roll und Rhythm and Blues Tanzabend so ein bisschen näher widmen und euch aus dem deutschen Süden davon ein bisschen erzählen, wie nun schon seit 1972 Woche für Woche hier ein tanzbegeistertes Publikum auf diese Sounds auch fast 50 Jahre später immer noch tanzt. Und das liegt wohl nicht zuletzt auch an der immer wieder neu aufgefrischten Songauswahl von diesem 50s Record Hop. Aber zu Anfang, da entführt euch der Axel Lindner erstmal eine Weile lang in die Frühzeit dieser Erfolgsgeschichte, als es garantiert nur Musik von Vinyl-Schallplatten dort zu hören gab, als die Welt noch keinen Gedanken an CDs oder gar an MP3-Files verschwendet hatte, sondern man eben all diese Singles noch zum Teil für teuer Geld kaufen musste, um sie dann am Freitag oder am Sonntagabend in den 70ern und in den 80ern dort spielen zu können. Und wenn wir unseren 50s-Tanzabend zu Anfang in dieser Sendereihe auch immer mit einigen Soul-Chachas beginnen wollen, dann hat das auch seinen ganz, ganz speziellen Grund. Und so hoffe ich, ihr habt jetzt Lust auf eine erste Kennenlernrunde zur Geschichte und zur Songauswahl dieses 50s Record Top. Tanzmusik, die bis heute noch die Tanzflächen flutet und auch eine Musikszene im 21. Jahrhundert auch immer noch in Faszination versetzen kann. Und wir beginnen also jetzt ganz originalgetreu, so als wärt ihr jetzt quasi von Anfang an mit live dabei gewesen, vor Ort beim 50s Record Top mit den ersten vier Soul-Cha-Cha-Rhythmen. Hier am Start mit Barbara Lewis und ihrem Top 3 Hit, wenn Fremde zu Freunden werden beim 50s Record Top mit Hello Stranger.

Garnet, Mims und seine Enchanters und A Quiet Place. Aber so ein ruhiger Ort, das war damals Anfang der 70er Jahre im Popclub das Ganze noch gar nicht gewesen. Denn dort treffen sich nämlich in diesen Tagen sowohl die Rock'n'Roll und die Rockabilly Cats als auch die Blues und die Rhythm and Blues Tanzfreunde, aber auch ein ganz wichtiger Publikumsbestandteil mit den sogenannten Soul Cha-Cha Grooves, mit den Sinti und Roma auf den Tanzflächen. Also eine wirklich ganz extrem bunte Tanzmischung, die sich dort auch schon weit vor den Zeiten eines Shakin' Stevens oder eines Crazy Kevin dort auch ganz speziell auf sie zugeschnitten mit ihren Musikrichtungen auch gerne wiedergefunden haben. Und genau davon möchte ich euch ein bisschen erzählen, von diesem langlebigen Stück an Münchner Tanzmusikgeschichte, quasi am lebenden Beispiel mit dieser Sendereihe rund um den 50s Record Hub. Zu Anfang bei dieser Sendereihe also auch gerne mal 2x2 Soul-Cha-Cha-Scheiben zum richtigen Eingrooven, wie das dort schon damals eben mit den Sinti und den Roma auf den Tanzflächen dann erlebbar war. Und diese Tanzkultur, die hält sich wohl auch deswegen ausschließlich nur im deutschen Süden bei uns ganz hartnäckig auf den Tanzflächen, weil das eben schon seit jeher mit dem Rock'n'Roll und der Rhythm-and-Blues-Kultur eingemeindet worden ist. Hier auch mit den Drifters und on Broadway.

Die Stimmenadaption von Spider-Turner mit seiner 67er Remake-Ausgabe vom Benny King-Hit Stand By Me. Und damit, Historianer, haben wir jetzt schon einen ersten kleinen Eindruck davon gewinnen können, wie so eine 50s Record Hop Tanzserie in aller Regel immer mal beginnt. Während sich anderswo in der Szene vielleicht die Stroll-Tänzer zum Line-Dance auf der Fläche begegnen, wenn auch dort mal das Tanztempo erst gewechselt wird, so erlebt ihr diesen Tanzwechsel beim 50s Record Hop in aller Regel eben mit solchen Soul-Cha-Cha-Singles. Aber jetzt wird's Zeit, euch einzuladen zur nächsten Dreiviertelstunde mit einer ersten Tanzrunde, bei der auch vielleicht einige Oldie- und Hitparaden-Freunde der damaligen Tage sich jetzt wundern werden. Denn wie eigentlich immer entwickelt sich so eine Tanzszene ihre ganz eigenen Songs und Vorlieben, die nun auch gerne mal überhaupt nichts zu tun haben mit den allseits bekannten Hits von damals. Nur genau das macht auch den 50s Record Hop so ganz generell spannend. Denn hier hören wir ausnahmslos mal überregional weniger bekannte Tanzklassiker aus den 50s. Und deshalb hat auch unser Publikum damals schon eine Menge Aufmerksamkeit auf all diese Platten gerichtet. Also starten wir jetzt gemeinsam durch mit Bandleader Paul Williams im Jahr 1955. Ganz stilgerecht sagt er zu uns jetzt Hello zur ersten Tanzrunde beim 50s Record Hop.

Die Crazy Crazy Party mit Sänger Jimmy Breedlove und seinen Q's, die wird jetzt bei uns inzwischen schon knapp 50 Jahre lang gefeiert. Und was all diesen alteingesessenen Tanzklassikern wohl gemein ist, das sind die Menschen, die auch anderswo auf der Welt zu solchen 50s Tanzabenden oder Wochenenden sich treffen wollen und die sich auch hier mit den Rays im Original mit dem Tippity Top vollkommen einig sind. Die 50s Tanzmusik, die geht weiter, auch im 21. Jahrhundert, während die restliche Oldie-Musikwelt möglicherweise all diese Songs noch nie gehört haben mag. Also, wenn unsere Hitparadenfreunde hier nur wenig kennen, aber die Tanzgemeinde vielleicht denken mag, das wären die Hits der damaligen Zeit gewesen, dann finden sich aber wohl solche Singles kaum in den damaligen Charts, aber Woche für Woche immer noch auf den Tanzflächen. Nicht nur hier beim 50s Record Hop mit den Rays, bei den Gebrüdern Chess mit ihrem Tippity Top.

Oscar McLolly und Partnerin Janet Baker mit ihrem Leinwandcover vom Louis Prima Film Hey Boy, Hey Girl. Wenn ich mich in dieser Sendereihe vom 50s Record Hub also nur ganz sporadisch hier zu Wort melden mag, dann liegt das vor allem auch daran, dass ich euch ein bisschen einen Eindruck geben möchte, um da auch abtauchen zu können mit all diesen Tanzgrooves der 50er Jahre, die auch komplett stilübergreifend immer nur die Songs auf die Fläche bringt, die vor allem einen geraden durchlaufenden Viervierteltrittmus zu bieten haben. Dieses Thema der Tanzrhythmen, das wird uns ganz bestimmt im Laufe dieser Serie noch einige Seitwärtsblicke bescheren und damit auch vielleicht so manchen ganz anderen Blickwinkel auf diese Musik mal werfen lassen. Auch wenn sich der ein oder andere schon als Tanzinsider hier mit einklinken mag, weil ihn diese Tanzmusik vielleicht auch schon ein halbes Leben lang mitbegleitet. Ihr findet aber hoffentlich in jeder Sendung hier einige Songs, die euch mitreißen und vielleicht auch mit eintauchen lassen in das Sounderlebnis des 50s Record Hop, hier mit Countryman Jerry Reed 1956 mit When I Found You.

Die Three Alley Cats in der Decca-Zweitversion von Roy Hall, in dessen Club auch zum Beispiel der Jerry Lee Lewis damals wohl sein Original von Whole Lotta Shakin' Goin' On damals gehört haben mag. Aber in dieser Sendereihe vom 50s Record Hop, da geht's uns mal ausnahmsweise, ist halt einfach so spannend. Und so habe ich mir mal gedacht, warum nicht daraus auch eine eigene Radio.

Say Yeah. Ich hoffe, ihr sagt nicht nur heute Yeah zu Sammy Salvo, sondern auch in Zukunft immer wieder hier genau Ja zu einer neuen Sendereihe mit dem 50s Record Top rund um die Tanzmusik und die Besonderheiten dieses so legendär gewordenen Tanzabends hier in München. Viele unserer Gäste, die inzwischen auch schon Woche für Woche hier beim 50s Record Top eben zum Tanzen kommen, die haben davon die Frühzeit und die Entstehungsgeschichte dieses Abends wohl gar noch nicht miterleben können. Aber dennoch gibt's viele tanzbegeisterte 50s-Fans, die zum Beispiel schon über ein Vierteljahrhundert eben in dieser Szene treu mit dabei sind. Ohne diese Ursprünge und vor allem das

Gefühl daraus auch mal live miterlebt zu haben. Und wenn sich diese Musik bis in unsere heutigen Tage auch weitergetragen hatte, dann glaube ich, lohnt sich's auch mal, den interessierten Nicht-Münchnern diesen Rock'n'Roll-Flächenbrand auch mal ein bisschen näher bringen zu dürfen. Da taucht man hier zum Beispiel mit dem ehemaligen Drifter-Sänger Clyde McFetter ganz und gar tief ab zum Deep-Sea-Ball, zum Tiefsee-Tanzvergnügen bis auf den Grund des Meeres, dort, wo es die tollen Tanzscheiben gibt. Also lasst uns einsteigen ins U-Boot mit dem 50s Record Top, dort, wo eine ganz andere Hitparade geschrieben wird, wo sich die 50s Sounds genauso anfühlen, als wären sie aber gerade brandaktuell notiert worden, mit unserer Zeitreise zum Deep Sea Ball mit Clyde McFetter.

Manchmal, wenn's aber der Tanzbeat auch hergibt, dann gibt's beim 50s Record Top aber dann doch den ein oder anderen Chart-Hit von damals, wie hier den Bobby Day und seine Hollywood Flames zu Buzz, Buzz, Buzz. Aber ich finde auch gerade diese so komplett unterschiedliche Wahrnehmung eines Hit-Status mit einem Blickwinkel eines etablierten Oldie-Freundes oder eben mit diesem Blickwinkel eines Tanzfreundes immer wieder ganz spannend. Denn hier treffen mal ausnahmsweise zwei Welten aufeinander mit Nappy Brown zum Tanzvergnügen mit Don't Be Angry aus den Billboard-Hitparaden. Es ist also beim 50s Record Hop auch ganz bestimmt keiner böse, wenn mal eine Chartsingle läuft. Die meisten Tänzer interessiert aber das ehemalige Originalmusikgeschehen von damals kaum. Und der Freund des klassischen 50s-Hits, der freut sich ganz bestimmt, wenn er auch mal zumindest den ein oder anderen Anker hier mitfinden darf, um sich hoffentlich bei den kommenden Wochen auch hier wohlzufühlen beim 50s Record Top. Hitparade trifft also jetzt auf Tanzfläche mit den rollenden L's von Nappy Brown mit Don't Be Angry.

0: Na, wer immer sich bei diesem Tanztempo von Amis Milburn auf sein Ruhekissen begeben mag, beim Soft Pillow, der hat wohl aller Wahrscheinlichkeit auch nicht mehr drauf getanzt. Aber auch die durchtrainiertesten Tänzer kommen bei so einem Finaltempo einer 50s Record Hop Serie auch schon ordentlich aus der Puste. Aber damit ihr jetzt auch Zeit genug habt, euren Herzschlag wieder auf Normal-Null zu kriegen, da klappen wir diese erste Ausgabe vom 50s Record Hop für heute auch schon wieder zu. Denn so schnell kann's gehen. So eine Tanzmusikstunde aus den 50s und den Early 60s hier beim 50s Record Hop. Ich hoffe, unser erstes Format hat euch Spaß gebracht und ihr begleitet uns auch weiterhin durch diese Musik- und Soundwelten dieser legendären Tanzabende. Jedes Mal mit ein paar Szenegeschichten mehr und vor allem auch jedes Mal mit weiteren 50s Tanzklassikern aus alten Tagen. Der Axel Lindner bedankt sich in jedem Fall für heute schon mal fürs Dabeisein und ich hoffe ab sofort jede Woche wieder hier aufs Neue zu einer ersten 52er Jahres Staffel vom 50s Record Hop.
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0: Mit unserer nächsten Erkennungsmelodie, da erleben wir schon seit 1963 und damit eben bereits über 60 lange Jahre einen wöchentlichen Fernsehmoment, der sich damit auch schon über viele Generationen eigentlich schon wie ganz automatisch am Samstagabend gegen 23 Uhr anfühlt. Im ZDF für alle Gehörgänge, die gar nicht erst hinschauen müssen und doch weiß jeder bei diesem Ohrwurm, jetzt geht's up to date gleich los. 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
1: Ganz herzlich willkommen, Historianer. Der Axel Lindner begrüßt euch heute für die kommende Stunde schon mal im Vorgriff auf unseren recht ausgedehnten musikalischen Urlaub in Italien. Dann im Juni zu einer kleinen Einstimmungsrunde zu Rockin' in Italy. Denn wenn uns nach insgesamt 30 italienischen Oldie-Stunden aus den 50s und den Early 60s dann auch immer noch so viele interessante italienische Urlaubserinnerungen hier quasi übrig bleiben, dann haben wir uns gedacht, das soll mal eine perfekte Einstimmung werden auf einen eventuell bevorstehenden Italienurlaub auch bei euch, der auch für mich dann ganz persönlich eine ganze Menge an Geschichten und Erinnerungen beitragen konnte, die dann am Ende rund um diesen italienischen Nationalfeiertag am 2. Juni dann auch nochmal ausgiebig zum Thema gemacht werden sollen. Dann auch zum Einstieg immer mit diesen jetzt folgenden typischen Italo-Hits, die damals ab Ende der 50er Jahre rund um die Welt berühmt werden. Also lasst uns mal in diese Richtung losfliegen. Erst noch von Amerika mit der Kirby Stone Four nach Italien an den Strand zu Sonne, Meer und Pistazieneis. Bald ist es soweit. Eine gehörige Packung an Vorfreude drauf mit Volare. Wir fliegen in den Urlaub nach Italien.

Ach, komme prima, wird's zum Einstieg quer durch den Juni bei Rockin' in Italy auch ein knappes Dutzend Mal in unterschiedlichen Versionen geben, hier mit Franco e li Cinque. Und dabei will ich euch auch ganz persönlich von vielerlei Campingplatzgeschichten damals erzählen, am Strandcafé bei Maurizio und Sonja, die dort ab Mitte der 70er Jahre dann bis Anfang der 80er Jahre am Campingplatz ein Café am Strand betreiben. Und wie es dazu kam, dass dadurch meine eigene italienische Oldie-Sammlung damals bereits weit größer war als die eigentlichen Rock'n'Roll-Helden, damals mangels Taschengeld noch nicht in meinem Plattenschrank gelandet waren. Und das heißt nun, dass ich vor einer eigenen Little Richard oder einer Eddie Cochran-Hit-Auswahl bereits vielerlei Italo-Rock'n'Roll-Scheiben damals kaufen durfte, noch bevor mein Taschengeld ausreichend war für die amerikanischen Ursprungshelden des Rock'n'Roll. Also wirklich eine sonderbare Konstellation, die sich dann aber eben durch diese Italien-Urlaube an den Adria-Strand auch erklären lassen. Und den Auslöser für die dann am Ende 30-teilige Sendereihe im Juni, die hat mir aber viel später, dann schon im 21. Jahrhundert, mein Freund und Radiokollege Dirk Fischer aus Erfurt mitgegeben, weil er nämlich als ehemaliger DDR-Jugendlicher damals noch nicht nach Italien reisen durfte. Aber er fand meine Italo-Camping-Geschichten immer so skurril spannend, dass er mich geradezu dazu gedrängt hat, dieses Thema endlich in Angriff zu nehmen. Italienische Oldies, fast schon im Überfluss, noch bevor man die eigentlichen Urtaktgeber damals kaufen konnte. Aber dafür gab's die Nella Pizzi mit ihrem Italo-Klassiker von Guaglione.

The Man Who Plays the Mandolino. Wir gehen mit dieser Sendereihe dann auch mit gehöriger Buchunterstützung von Autor Mark Rotella und seinem Werk Amore, The Italian Songs, auch mal nach Amerika, dann zu den wichtigsten Italo-Einwanderern, wie hier zum Beispiel dem Dino Crocetti, alias Dean Martin. Aber ansonsten bleibt's in diesen gut 30 Musikstunden dann im Juni vorwiegend italienisch, damit man sich auch so ein bisschen auf die Fahrt dorthin schon freuen kann mit entsprechender Urlaubsstimmung. Denn eigentlich war ja gerade schon in den 70er Jahren so gut wie jeder deutsche Teenager inzwischen mindestens einmal im Leben an der Adria gelandet. Und bei uns hier im deutschen Süden, da ist das natürlich rein geografisch begründet, auch schon allein wegen der vergleichsweise kurzen Wege dorthin schon immer das Urlaubsland Nummer 1 gewesen. Nur unsere Italienreise, die beginnt dann nochmal gut eine Generation früher mit den Oldies meiner Eltern, die damals über den Achenpass mit ihrem Fiat Topolino sich auf den Weg gemacht haben, damals noch gar nicht verheiratet. Das war eine eigene Nummer, damals als Verlobte schon in den Urlaub fahren zu dürfen, als die erste Urlaubsreise anstand 1951. Und Jahre später sollte das immer noch für Gesprächsstoff dienen bei der Nachbarschaft, weil da alle nun jemand kennen, der schon mal in Italien war. Und die wenigen Urlaubsfotos von damals, die waren durch Dutzende Hände gegangen und eigentlich wünschte sich jeder, damals wenigstens einmal nach Italien fahren zu dürfen. Ins Land von Renato Carosone, hier mit seiner Lazzarella.

großen italienischen Nachkriegshelden Natalino Otto mit dem nötigen landeseigenen Ritmo, der den Italienurlaub schon mal so akustisch in die deutschen Wohnzimmer bringt. Und so hatte sich diese Sehnsucht nach Italien mit meinen damals noch verlobten Eltern ganz schnell dann auch weitertragen lassen bis zu meinem ersten Campingurlaub an der Adria, so in etwa als 4- oder 5-Jähriger, der diese riesige Sandkiste so großartig gefunden hat, genauso wie dieses salzige Meerwasser. Und wann immer meine Mutter damals was außer der Reihe kaufen wollte aus dem gemeinsamen Haushaltsgeld, da wurde zuvor dieser extra Geldbeutel mit den Lire auf dem Küchentisch ausgekippt, damit die Entscheidung zwischen der Anschaffung und dem nächsten Italienurlaub getroffen werden konnte. Und dabei war es dann auch oftmals natürlich für die Anschaffung ausgegangen. Aber allein, dass da eben mal diese Lire auf dem Tisch gelegen hatten, da war damit schon das nächste Urlaubsziel auch schon im Gedächtnis festgehalten. Einmal Italien, immer Italien. Inzwischen auch schon mit einem großen Ford Taunus 17M. Den nannten sie damals per Kosenamen gerne Badewanne. Und in den 60er und 70er Jahren, da war das für mich auch schon zum eindeutigen Synonym geworden von Campingurlaub. Zuerst mal noch mit Schwimmflügeln und dann mit Banana Boat Rides und mit Jetski. Auch bis zum nächsten Cappuccino, zum Lambrusco, zum Chianti. Und bald kostete das für mich auch nichts mehr. Ihr werdet's gleich erfahren, warum. Garnier.

0: italienische Glendora mit Clem Sacco, der dann später in der Band von Adriano Celentano landet, bei den I Ribelli. Und dieser Adriano Celentano, der wird dann in dieser Sendereihe im Juni auch eine ganz besondere Rolle spielen, denn es gab an diesem Strandcafé von Sonja und Maurizio am Campingplatz anfangs nur diese eine Musikkassette, die hieß Solo Adriano, die dort Tag ein, Tag aus den lieben langen Urlaubstag am Strandcafé durch den Lautsprecher tönt. Und so war es zum einen mal geklärt, dass Sonja und Maurizio ebenfalls Rock'n'Roll-Fans waren. Die hätten ja sonst Mitte der 70er Jahre durchaus auch schon andere Musik sich aussuchen können. Nur wenn du während der kompletten Urlaubswoche dort immer nur dieselben gut 20 Songtitel von Solo Adriano hörst, dann nutzt sich dieser Hörgenuss irgendwie relativ schnell ab. Und nun hatte ich aber auch leider noch nie die Gabe, an so einer Geräuschquelle irgendwie dran vorbeihören zu können, sondern zum nächsten Campingplatzurlaub, da hatte ich dann bereits meine erste eigene Auswahl an Italo-Oldies auf einer Kassette dann zu Maurizio und Sonja mitgebracht. Und genau hier, liebe Italo-Urlauber, da liegt genau der Ausgangspunkt für all das, was wir dann quer durch den Juni an jedem Tag für eine Stunde zu hören bekommen, wenn ihr Lust drauf habt. Rockin' in Italy, auf dem Weg durch die 70er und frühen 80er Jahre am Campingplatz bei Maurizio und Sonja, dann hier auch mit Van Wood und der italienischen Variante von Rock Around the Clock.
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Wir sagen heute natürlich auch wieder Ja zu einem weiteren schwarz-weißen Songvergleich, auch wenn uns damit weder in Weiß hier mit Sammy Selvo noch mit drei schwarzen zeitgleichen Versionen in 45 Umdrehungen auch wirklich ein landesweiter Hit zu Buche stehen will. Nur dieses Say Yeah, das begleitet auch mich ganz persönlich schon so viele Jahrzehnte als Zuhörer, als Tänzer und auch als Discjockey bei den diversen Rock'n'Roll-Veranstaltungen, dass es natürlich auch bei unserer schwarz-weißen Jahresstaffel ganz bestimmt nicht fehlen darf. Aber dazu blenden wir jetzt auch mal wie gewohnt nochmal im Vergleich zu Sammy Selvo ein paar Monate weiter zurück. Zurück auf der Zeitleiste in den September 1957 mit dem Komponisten und Originallieferanten Wayne Handy zu Say Yeah.

Say Yeah darf man natürlich im Rock'n'Roll-Zeitalter gerne auch für die beiden weiteren zeitnahen schwarzen Varianten zum Vergleich noch anbieten. Denn auch gerade bei diesen Non-Hits, auch in voller Breite und Dichte mit den Coverversionen, das Ganze dann ein ums andere Mal auch ganz offensichtlich in diese Monate reingepackt. Nach Olly Shepherd reiht sich hier auch noch der Tony Middleton mit seinen Willows in die Reihe der Hitversuche mit ein. Aber auch der erneute Labelwechsel zu George Goldners Gone Label in New York, der beschert den Willows nach ihrem Hit der Church Bells May Ring auch keinen weiteren überregionalen Hit mehr. Also wieder ein reinrassiges One-Hit-Wonder, aber mit einigen weiteren hörenswerten Nachfolgern, wie auch hier mit Say Yeah von Tony Middleton and the Willows.

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1: Seid auch diesmal wieder ganz herzlich willkommen, Historianer und Tanzfreunde. Unser 50s Record Hop öffnet für die kommenden 60 Minuten wieder seine Pforten für ein weiteres Stück Zeitreise zum wohl inzwischen langlebigsten wöchentlichen Themenabend der zumindest deutschen Clubgeschichte. Der Axel Lindner entführt euch nämlich bereits heute zum dritten Mal in ein verrauchtes, runtergekommenes Lokal in der Münchner Innenstadt, als dort Ende 1972 in der Nähe des Deutschen Museums im legendären Popclub der DJ Chuck Herrmann diese Idee hatte, in Zeiten von Jimi Hendrix und Janis Joplin den Rock'n'Roll dort wieder aufleben zu lassen und sich dort die Vorstadt-Rock'n'Roller gemeinhin auch mit den Sinti und Roma und der Münchner Haute-Volée aus Film und Fernsehen zusammentrifft, um schon damals in die Zeit zu reisen, um gut 15 Jahre zurück zu den so besonders gut tanzbaren Rock'n'Roll- und Rhythm-and-Blues-Scheiben, aber auch zu den Soul-Cha-Cha-Erinnerungen und dem Zauber dieser Tanzepoche. Und die hat ihren Charme, wie man sieht, auch knapp 50 Jahre später immer noch beibehalten können, denn dieser 50s Record Hop existiert bis in unsere heutigen Tage, inzwischen eben schon fast 50 Jahre später, immer noch mit den gleichen Sounds, aber an veränderter Stelle und auch mit größtenteils logischerweise ausgetauschtem Publikum, aber eben auch noch mit vielen Tanzbegeisterten aus den ersten Stunden des 50s Record Hop, wo sich Jung und Alt inzwischen gemeinsam freuen, dass wir von diesem so langlebigen Musikabend auch für die Nachwelt dieses Gefühl des 50s Record Hop hier so ein bisschen konservieren wollen. Und damit wir euch Zuhörer da draußen auch ein bisschen teilhaben lassen dürfen an dieser Fortentwicklung dieses außergewöhnlichen Abends, da darf ich euch auch heute wieder zum Warmwerden einige Soul-Cha-Cha-Grooves erstmal anbieten, die auch bis heute zum Inbegriff dieser Szene bis ins 21. Jahrhundert werden. Heute mit Mickey Baker und Sylvia Robinson und ihrer Rhythm and Blues Nummer 1 von Love is Strange. Willkommen zum 50s Record Hop Teil 3.

Wenn ich übrigens an dieser Stelle auch mal ausnahmsweise nicht jeden Songtitel extra nochmal ansage, weil es ja eher ums Ineinanderfließen der immer möglichst gut aufeinander passenden Stücke geht. Deshalb für alle Musikfans natürlich auch gleich nochmal der Hinweis auf unsere Playlisten zur Sendung über unseren Radiomenüpunkt von www.hithistory.de. Dort findet ihr wie gewohnt auch alles Wissenswerte zum 50s Record Top jederzeit in Ruhe nachzulesen. So zum Beispiel auch einige Soul-Cha-Cha-Listen, vielleicht die wichtigsten 1000 Songtitel in diesem Stil. Bei so einem Tanzabend hat es nämlich selbstverständlich zu jeder Stilrichtung wesentlich mehr zu bieten, als eben nur die Spitze des Eisbergs, die wir euch in dieser Sendereihe mal vorstellen möchten. Die Tanzfraktion der Sinti und Roma, die hat wohl wissentlich oder unwissentlich diese süddeutsche, ganz besondere Tanzmode auch deutlich mitgeprägt. Die ist anderswo bei den etablierten Tanzabenden dieser Art wohl nirgendwo so gibt. Und genau deshalb will ich euch mit diesem Seitenast an Tanzkultur beim 50s Record Top hier immer so ein bisschen das vorstellen, was diesen Abend auch so besonders macht. Und so starten wir auch heute mit den Soul Cha-Chas. Wenn ihr in jedem Fall, wenn ihr mal nach München kommt, so ein Event auch live miterleben wollen, dass der Takttrenner immer von diesen Early Soul Cha-Cha Grooves übernommen wird. Hier mit Sarah Vaughan zum Smooth Operator.

Nach der Soul-Cha-Cha-Runde beginnen dann alle Tanzrunden beim 50s Record Hop immer mit einigen ganz langsamen, groovigen Stücken, die auch beispielsweise in späteren Jahren die Boogie-Turnierszene so ein gutes Stück weit mitgeprägt hatten. Denn immerhin gibt's dort ja auch eine explizite langsame Endrunde im Turnierplan, während man auch sowas anderswo eher seltener in der Ausprägung finden mag. Es ist also seit jeher, weiß Gott nicht, dem inzwischen fortgeschrittenen Alter der Tänzer geschuldet, sondern eben genau dieser dort etablierten ganz besonderen Tanzkultur. Diese langsame und groovige Einstiegsrunde, immer direkt nach der Cha-Cha-Abteilung, dort bei uns in den Frühzeiten vom 50s Record Hop, heute mit den Commodores im Jahr 1955, mit dieser Dot-Single mit Ridin' on a Train, ein Jahrzehnte-Klassiker, den ich auch bei meinen Reiseaktivitäten in Sachen Rock'n'Roll und Tanzkultur auch noch nirgendwo anders zu hören bekommen habe. Aber gerade auch deshalb will ich euch solche ganz besonders typischen Stücke vom 50s Record Hop auch gerne in diese Serie packen, damit ihr ein möglichst gutes Hörgefühl davon bekommt. Hier mit den 50s Commodores auf ihrer langsamen Zugfahrt bei Ridin' on a Train.

Ella und Bruder Buddy Johnson für Baby, You're Always on My Mind. Und auch das könnte nicht nur für meine DJ-Kollegen bei anderen Tanzveranstaltungen dieser Art so ein typisches 50s Record-Top-Stück sein. Man sollte bei der Betrachtung von solchen Tanzabenden auch nie vergessen, welche grundsätzlichen musikalischen Prägungen man damit selbst mitkriegt und hiermit in die Welt hinaustragen darf. Der 50s Record-Top ist wirklich ein durch und durch amerikanisch beeinflusster Abend. Denn hier im deutschen Süden, da war seit jeher, seit den frühen Nachkriegstagen, immer amerikanisch beflutet worden und nicht etwa wie im deutschen Norden britisch beeinflusst. Und das heißt, hier erwarten die schwarzen GIs eben Rhythm and Blues und Soul Cha-Cha, während man anderswo im Norden Deutschlands die Beatgitarren in den Vordergrund rückt und dafür Soul- und Bläsersätze in den musikalischen Genen eher weniger vorkommen. Wenn ihr euch vielleicht auch mal eure Gedanken dazu macht, dann will ich mal mit hoher Wahrscheinlichkeit vermuten, dass sich ein norddeutscher Oldie-Freund gerade mit solchen schwarzen Sounds dieser Tage vergleichsweise eher ein bisschen schwerer tut. Wäre beispielsweise ein Rock'n'Roll-Museum von Werner Voss hier im deutschen Süden entstanden, dann hätte es definitiv eine wesentlich schwärzere musikalische Färbung bekommen. Eben nicht aus Manchester oder aus Liverpool, sondern vielleicht eher aus Atlanta, Georgia. Hier mit Papa Johnson nach Atlanta.

Die Rhythm and Blues Top 10 Geschichte vom Good Rockin' Man von der Etta James. Die liefert nicht nur beim 50s Record Top auf der Tanzfläche fast zwingen irgendwie sofort die Antwort hinterher mit Co-Sänger Richard Berry. Der hatte sich mit seiner tiefen Stimme ja schon beim Hit-Vorgänger von Roll With Me Henry zu Wort gemeldet. Und hier hängt er sich mit der Band von Maxwell Davis auch gleich in eigenem Namen mit dran, mit seinem Antwortsong. Und der heißt Rockin' Man mit Richard Berry.

Der T-Bone Shuffle von Gitarristen-Altmeister T-Bone Walker mit diesem so unnachahmlichen Rhythm and Blues Groove, bei dem man nochmal ganz deutlich spüren kann, welche Beats hier gerade bei den langsamen Sounds hier die Oberhand haben. Wir werden es bestimmt in der nächsten Staffel vom 50s Record Hub auch nochmal ganz speziell mit den unterschiedlichen Takten hier dran vorbeiführen. Aber eigentlich reicht's vollkommen, wenn ihr euch einfach mal ganz vorbehaltlos diesem Walking Beat Groove hingeben wollt, anstatt einem puren 8/8-Beat beim Rock'n'Roll zum Vergleich. Aber auch dazu kommen wir selbstverständlich dann noch ganz ausgiebig im Verlauf unserer nächsten Tanzausgaben hier beim 50s Record Hub. Nur der möglichst fließende Tanzgroove, der soll hier auf keinen Fall unterbrochen werden. Jetzt auch bei Roy Wright, sodass man erst gar nicht auf die Idee kommt, mit seiner Partnerin die Tanzfläche verlassen zu wollen. Auch bei No Haps mit Roy Wright.

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1: Weil ich auch hier gerade mit der Vicky Nelson gerade von den fließenden Takten erzählt habe, da will ich euch mal auch eine ganz spannende Erfahrung dazu gegenüberstellen, mit der ich in den 2000er Jahren beim südenglischen Rhythm Riot als DJ die ortsansässigen Kollegen und Tänzer mindestens mal irritiert habe. Denn wie ihr ja merkt, wäre beim 50s Record Hop hier garantiert niemand in den Status eines Tanz-DJs erhoben worden, wenn man hier einfach nur von Lied zu Lied denken mag und man relativ wahllos in den Taktregionen hier rumspringen würde. In England hingegen, da ist es üblich, dass man sich eigentlich nach jedem Song erstmal wieder an den Rand der Tanzfläche begibt, um sich dann erneut zu entscheiden, ob man denn zusammen überhaupt weiter tanzen möchte. Nur da kam dann der Lindner mit einer richtig fließenden Taktserie und es ging bald nahezu niemand mehr von der Fläche, sondern nur noch wirklich die wechselwilligen Paare, die sind wie gewohnt dann an den Rand gegangen zum Partnertausch. Und auch das war so ein absolut typisches Tanzereignis, das im Grunde nur dieser langjährigen Tanzkonditionierung beim 50s Record Hop geschuldet war. Während man anderswo mal gerne vollkommen intuitiv zwischen den Tanzgeschwindigkeiten hin und her wechseln mag, da wird man als 50s Record Hop DJ gerne mal dran gemessen, ob man denn überhaupt die Fähigkeit besitzt, im Tanztakt irgendwie stimmige Serien hinzukriegen. Aber weil uns wie immer die Stunde viel zu kurz werden wird, steigt jetzt mal mit der Donna Hightower das Tempo ein Stück weit an. Also fühlt euch mal einfach eine halbe Stunde nach vorne versetzt. Im Gründungsjahr des 50s Record Hop entstanden diese Single 1972. Aber solange der Sound eben passt, da passt auch der Groove bei Brush Those Tears From My Eyes von der Rhythm and Blues Ikone Donna Hightower.

die Woodchoppers 1958 für Verve mit ihrer Anlehnung beim großen Louis Jordan zur Caledonia. Und die bringt uns so allmählich auch für heute schon zur letzten Tanzunterbrechung. Die nächste King-Single von Lula Reed, die habe ich dann übrigens auch genau dort beim Rhythm Riot von einem Kollegen erstmals aufgeschnappt. Und wir haben uns wirklich prächtig miteinander unterhalten, auch über die merklich andere Herangehensweise eines britischen und eines süddeutschen 50s-DJs. Denn auch ihm ist es sofort aufgefallen, dass wenn der stetige Tanzfluss im Vordergrund steht, dass man da auch vollkommen andere Songzusammenstellungen erschafft. Und wir haben uns beide auf diese Weise gefreut, dass wir uns über die gemeinsame Vorliebe für diese Musik zusammenfinden haben können. Und wie auch meistens jeder gute DJ vom anderen immer was lernen und was mitnehmen konnte. Und deshalb hat dieses I'll Upset You Baby auch seither in meiner Sammlung einen ganz persönlichen Sonderstatus bekommen. Mit dieser eigentlich recht grundsätzlich anderen Herangehensweise zweier Plattenaufleger aus zwei Ländern. Aber immer eben mit derselben Musik. Hier von Lula Reed, I'll Upset You, Baby.

Die Flamingos wünschen sich hier zum Abschluss für heute Let's Make Up. Lasst uns doch hoffentlich schon nächste Woche hier wieder zusammenkommen, dann zum nächsten taktgesteuerten Tanzausflug hier beim 50.

0: Dies Record Top. Selbstverständlich wird es auch weiterhin in der Takt- und in der Tempoauswahl immer fließen und bestimmt nicht von Song zu Song ganz anders getaktet hier ablaufen, denn ich will euch ja gerade die Besonderheiten von diesem so langlebigen Tanzabend seit 1972 hier jede Wochenausgabe aufs Neue präsentieren dürfen. Und vielleicht war und ist ja gerade dieser stetige Tanzfluss immer eins der wichtigen Erfolgskriterien gewesen, dass man damit schon deutlich auf den 50-jährigen Jubiläumstag hinsteuern darf. Wer weiß, wie es weitergeht. Für heute sagt der Axel Lindner in jedem Fall erstmal noch herzlichen Dank fürs Dabeibleiben bei all den zugegebenermaßen auch gerne mal subjektiven Tanzgeschichten im 50s Record Hop Universum. Aber Tanzen ist ja auch was recht Subjektives, genauso wie auch jede eigene persönliche Musikvorliebe. Ich hoffe daher, ihr hattet auch heute wieder Spaß und wir hören uns gleich nächste Woche wieder hier an gleicher Stelle, dann zur Ausgabe 4 vom 50s Record Top.
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Der Honky Tonk Hardwood Floor, der harte Tanzboden im nahegelegenen Honky Tonk zum Tanzvergnügen am Wochenende. Das hat hier mit der K-Star im Jahr 1951 erstmal fürs Großstadt-Pop-Publikum eher eine untergeordnete Verwendungsmöglichkeit. Denn so ein Honky Tonk, das ist nun schließlich eine recht ländliche Spaßquelle, wo sich dort am Wochenende immer die Cowboys treffen. Ein Honky Tonk, das war schon seit den Lohnzeiten im Wilden Westen schon immer eine Bar mit Glücksspiel und mit leichten Mädchen und eben auch so einem benannten Honky-Tonk-Piano. Denn so hatten die Gebrüder Tonk schon vor der Jahrhundertwende um 1873 ein mit Walzen bestücktes, automatisch spielendes Piano entwickelt, das wohl in der ersten Zeit auch eben keinen Pianisten braucht, sondern die Melodien eben über Walzen an diese Gerätschaft von William Tonk dann übertragen werden. Nur allmählich konnten sich natürlich die gutgehenden Honky-Tonks einen festangestellten Pianisten leisten und der musste sich dann in diesem Etablissement auch gegen die Lautstärke der vielen Gäste irgendwie durchsetzen mit seinem Spiel. Und damit das funktioniert hatte, denn dieses Piano steht ja meistens in der Ecke in so einem Laden, da erfindet man für diese Pianos auch noch eine ganz besondere Lautstärkenaufbesserung mit Nägeln auf den Seiten. Aber damit ist der Honky-Tonk Hardwood Floor im selben Jahr 1951 eben ein reines Hillbilly-Tanzvergnügen hier mit dem Original vom Honky Tonk Hardwood Floor für den Jess Willard.

ist aber dieser Ausdruck Honky-Tonk nicht immer nur für die weißen Hillbillies gedacht, sondern auch die schwarze ländliche Bevölkerung nennt ihren Vergnügungstempel gerne auch Honky-Tonk, meistens am Bahnhof gelegen oder in der Nähe eines großen Verkehrsknotenpunktes, hier nun in Schwarz, ebenfalls noch Ende 1951 eingespielt mit Bob Williams. Aber der wohl bekannteste Honky Tonk Hardwood Floor, der kommt dann erst im Januar 1958, also mittendrin im Rock'n'Roll-Zeitalter von Country-Legende Johnny Horton. Die drei Komponisten, Tex Atchison, Eddie Hazelwood und Scott Harrell, die schreiben aber zuvor auch beispielsweise Sick, Sober and Sorry für den Johnny Bond oder die Honky Tonk Itis für den Carl Butler oder auch den Sleepy Eyed John auch nochmal für den Johnny Horton. Also durch und durch mit Country-Wurzeln ausgestattet, mit Cowboy-Boots und Stetson-Hats zum Square-Dance oder Line-Dance bestens auf der Fläche geeignet, auf dem Honky-Tonk Hardwood Floor für Johnny Horton.

schafft's aber der Honky Tonk Hardwood Floor trotz aller jahrelangen Bemühungen irgendwie nie zu einem überregionalen Hit. Weder in Schwarz noch in Weiß, weder auf dem Land noch in der Stadt. Und trotzdem begleitet uns dieser Titel quer durch alle Rock'n'Roll-Generationen bis in die Neuzeit. Und ich weiß noch selber auch zu gut, wie ich damals mein erstes Erlebnis von diesem harten Holzboden so hatte. Denn damals wäre mir eine K-Star oder ein Jess Willard mit diesem leichten Groove nie und nimmer in den Körper geschossen wie diese erste Kennenlernversion von Clyde Stacy. Aber seither hat mich dieser Songtitel nie wieder losgelassen, auch wenn er nie in den Hitparaden gelandet war und trotzdem so wichtig ist. Für Tanzmusik, da läuft ja sowieso in allen Musikjahrzehnten generell immer das komplett anders. Eben auf dem Honky Tonk Hardwood Floor, hier noch mal aus dem Jahr 1958 mit Clyde Stacy.

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1: Herzlich willkommen, Historianer, zu einer neuen Themenrunde mit Axel Lindner, die uns auch tatsächlich am Ende einen ganzen langen Monat hier mit begleiten darf. Denn wir schauen im Juni mal so ein bisschen genauer zu unseren südlichen Nachbarn nach Italien, zum deutschen Urlaubsland Nummer 1 in den 50er und 60er Jahren, zu all den Urlaubsträumen, die damals von unseren Eltern oder sogar von unseren Großeltern noch als erstes geträumt wurden und eben an die nächste Generation auch weitergegeben wurde, mit insgesamt dann am Ende vollen 30 Stunden an italienischem Rock'n'Roll, Pop und Twist und Beat, der in unseren Breitengraden zwar immer präsent war, aber wir wollen das einen ganzen Monat lang auch so richtig auskosten, Historianer, wie damals das erste Eis so am Strand geschmeckt hat und wie sich das angefühlt hat, als einem die eigenen Eltern von ihren ersten eigenen gemeinsamen Urlaubstagen berichten konnten. Und noch mehr, wie sich das auch angefühlt hat, wenn dann gut 25 Jahre später auch selbst der erste eigene Urlaub in Italien auf dem Plan stand und man in dieser Zeit auch schon einige italienische Freunde gewinnen konnte, die tatsächlich diese Freundschaft auch bis ins 21. Jahrhundert auch halten. Was vor allem natürlich dazu geführt hat, dass die Musik diese tragende Rolle auch spielen konnte und ganz mühelos eben die Musik auch die Möglichkeit hat, Freunde zu finden. Und dabei war es natürlich vollkommen klar, dass man sich am Anfang sprachlich überhaupt nicht verständigen konnte. Aber das macht auch überhaupt nichts, denn der menschliche Klebstoff, der war der Rock'n'Roll in der Strandbar und allen voran anfangs der italienische Nationalheld Adriano Celentano. Wir machen uns also jetzt fertig zu einem Monat Urlaubsreise nach Italien mit Ready Teddy. One, two.

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Pulcinella Twist mit Aurelio Fiera. Der bringt uns nun bereits auch schon über die 60er Jahre Grenze hinweg zum italienischen Twist, der sich natürlich ganz genauso wie bei uns auch in Deutschland so allmählich bei der Nachkriegsjugend auch etabliert, mit als erste breit angelegte Musiktanzmode dann nach den ersten Rock'n'Roll-Ausflügen noch in den 50er Jahren. Und wir werden uns also einen Großteil unserer rund 30 Italo-Stunden genau hier zu diesem Zeitfenster auch immer wieder treffen, denn es gibt wirklich derart viele spannende Zeitgeisttöne auszugraben, die sich seit mehr als 40 Jahren bei mir hier auch angesammelt haben, weil ja zum einen München als deutsche Südmetropole quasi geografisch mit am nähersten an Italien dran liegt und deshalb damit auch natürlich der Italienurlaub schon in den Rock'n'Roll-Tagen auch für unsere Eltern oder für unsere Großeltern auch was ganz, ganz Besonderes gewesen waren, als sie zum ersten Mal im Leben vielleicht über eine deutsche Landesgrenze in Urlaub fahren durften. Der Italienurlaub, das war das ersehnte erste große Urlaubsreiseland im deutschen Süden. Noch längst bevor man sich hätte überhaupt vorstellen können, mal in ein Flugzeug zu steigen, um damit vielleicht noch weiter wegzufliegen. Italien war für die allermeisten Süddeutschen im Grunde das, wenn überhaupt erreichbarste Ausland mit Meer und Strand und ganz viel Sonne, aber eben auch mit einer anderen Sprache, einer anderen Kultur und vor allem auch mit einer anderen Musik, mit Little Tony, Il Ragazzo, Col Chioffo.

24.000 Küsse, die kommen hier auch nochmal mit Antonio Gaccio alias Little Tony. Er kommt auch ganz genauso wie der Adriano Celentano im Sog der ersten angelandeten Rock'n'Roll-Begeisterung, natürlich mit Elvis oder Bill Haley ins Rampenlicht, quasi als das italienische Gegenstück, vielleicht zu Ted Herold oder Peter Graus bei uns. Und je amerikanischer man damals klingen konnte, desto angesagter war natürlich auch ein Little Tony, freilich aber auch in italienischer Landessprache dann dargeboten für deren Teenager. Und so entführte er uns hier 1961 auch nach La Bella Americana, dort, wo diese Musik ihren Ursprung hat und wo man als erste Nachkriegsgeneration eigentlich nur davon träumen konnte, dort auch mal vielleicht hinzukommen, der Inbegriff des Lebensgefühls eines italienischen Rock'n'Roll-Fans mit Little Tony, La Bella Americana.

Wir drehen die Single auch gleich mal um zum Twist in Italy, der natürlich mit Chubby Checker oder mit Danny and the Juniors im amerikanischen Original auch Twist in USA heißt. Aber noch bevor man auch bei uns dieses schier unerreichbare Ziel Amerika dann im Blick haben durfte, da wird auch bei uns im Schlagerland Deutschland der Signore erstmal in Italien salonfähig gemacht, hier mit der Schweizerin Liz Assia.

deutsche Top 10 Hits mit Italo Flair hier 1957, schon das erklärte Ziel mit Margot Eskens und Silvio Francesco zum Calypso Italiano. Aber bis es eben dann irgendwann mal zu einem original italienischen Calypso Italiano kommen konnte, da war die Sehnsucht nach Napoli oder wenigstens mal an den Gardasee zu kommen auch schier grenzenlos. Denn freilich waren damals 1957 noch die Grenzkontrollen zu überstehen. Zuerst mal von Kiffersfelden nach Kufstein und dann auch weiter auf der Landstraße, dann über den Brenner. Längst sprach aber damals niemand von einer Autobahn über den Brenner, geschweige denn allein überhaupt mal mit einem eigenen Auto unterwegs sein zu dürfen. Viele Nachkriegsdeutsche, die hatten zu dieser Zeit überhaupt noch kein eigenes Auto. Und nicht selten war so eine Reise vielleicht mit dem Motorrad oder gar mit dem Fahrrad auch mal in Angriff genommen worden. Italien war damals von München aus gestartet, weit mehr als eine Tagesreise. Aber es war das Ereignis schlechthin, oftmals sogar eben das Ereignis für viele Jahre. Denn noch bevor man es damals in den Süden schaffen konnte zum ersten Mal, da war auch längst noch nicht klar, ob so ein Italienurlaub dann überhaupt nochmal irgendwann im Leben in Frage kommen könnte. Also gehen wir jetzt doch erstmal ein paar Schilling umtauschen und dann ein paar Lire, um da überhaupt mal erstmals zu sehen, wie diese Währung auf der Bank überhaupt ausschaut. Für den allerersten eigenen Italienurlaub im Land von Renato Carosone.

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1: Die erste Fernreise nach Italien, die damals noch in den deutschen Nachkriegsjahren nicht so einfach im Reisebüro buchbar war, wie man vielleicht das heutzutage mit den Seychellen oder mit Mauritius auch vielleicht so macht. Wer sich damals einen Urlaub in Italien leisten konnte, der gehörte schon zu den Privilegierten und zuweilen auch schon zu den ganz Mutigen, die diese Reise ins Ungewisse schon mal aufnehmen wollten. Denn es gab ja für die allermeisten bundesdeutschen Haushalte damals noch keinen Fernseher. Und wenn doch, dann aber ganz bestimmt keine Reiseberichte von Auslandsurlaubern, die die italienische Lebensart vielleicht über die Mattscheibe frei Haus in die Wohnzimmer geliefert hätten. Da war man im Gegenteil schon echt froh, wenn man jemand kannte, der eben schon mal dort war im Urlaub, wo es dann Pizza und Chianti und mehr gibt. Und davon wollte man natürlich dann auch eine Menge mehr erfahren. Es gab auch noch längst keine Pizzeria um die Ecke, bei der man so mal ausprobieren konnte, wie diese italienische Küche damals wirklich so schmeckt. Ein Abenteuer, von dem wirklich jeder, der schon mal dort war, geschwärmt hatte, auch wenn die Sprachbarriere zur echten Herausforderung wird. Denn wenn man erstmal Südtirol hinter sich gelassen hatte, da spricht natürlich so gut wie niemand mehr Deutsch. Und genau das war ja auch das so Besondere an diesem so ersten magischen Italienurlaub, ja auch ganz passend in Töne gepackt von Fred Buscaglione.

Una Pertute, ein wirklich heiß ersehntes Urlaubsziel für alle, von dem wir dann im Verlauf einen ganzen Monat lang hier profitieren dürfen mit Emilio Pericoli. Und wir wollen euch also quer durch den Juni mitnehmen, auf diese Zeitreise nach Italien mitzukommen. Als man sich im Nachkriegsdeutschland unserer Eltern oder Großeltern so eine Fernreise auch zum ersten Mal im Leben leisten konnte. Und konnte heißt damals noch lange nicht durfte. Denn soweit ich meine Eltern davon erzählen hörte, war das noch längst nicht genehmigt, dass man da mit seiner Verlobten damals ohne elterliche Aufsicht in den Urlaub fahren durfte. Im Gegenteil, die Großeltern, die waren schließlich auch nicht im Urlaub gewesen in Italien. Also braucht's sowas Verrücktes doch auch überhaupt nicht für die Kinder. Nur die Kinder, die hatten in diesem Fall auch schon jenseits der 20 ihr eigenes Geld verdient. Aber längst noch nicht durften sie gemeinsam in Urlaub fahren. Da musste man schon ein paar Monate hinbohren. Und das dauerte unter Umständen auch ein, zwei Jahre, bis dann also meine eigenen Eltern, meine Großeltern überzeugen konnten oder eigentlich weichgekocht hatten, damit sie dann endlich ihren ersten eigenen Urlaub planen durften. Man hat ja schließlich schon ein Italienisch-Wörterbuch gekauft und im Reisegepäck verstaut. Also, es kann uns niemand mehr aufhalten auf unserem ersten Italien-Urlaub.

0: Sabatonotte am Samstagabend. Da geht man natürlich auch in Italien zum Feiern mit einer der erfolgreichsten italienischen Sängerinnen, mit der Anna Maria Mazzini alias Mina. Und die kennen wir ab 1962 natürlich auch in Deutschland bestens mit ihrer Nummer 1 vom heißen Sand, mit Capitano oder auch mit der Fiesta Brasiliana in den deutschen Hitparaden. Aber noch in den 50er Jahren, da rüttelt sich so eine italienische Wahrnehmung von Nord nach Süd erst so richtig ein. Und in Deutschland wird auch mit so einer Übernahmekandidatin wie der Mina ein Italienurlaub auch immer wahrscheinlicher. Natürlich hören wir dann im Verlauf unserer Italien-Rundreise auch vor allem die bekannten Italo-Hits mit der Marina, mit Volare oder mit Come Prima. Alles auch wirklich beste Vorzeichengeber, damit so ein erster Italienurlaub von Jahr zu Jahr wahrscheinlicher werden darf. Und unter welchen privaten Rahmenbedingungen damals auch immer, hier auch schon mal ganz gut mit der Mina so quasi eine deutsche Zustimmung dafür bekommen zu haben mit Wee Wee Wee zum bevorstehenden Musikmonat in Italien.
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In Saint-Tropez, da befinden wir uns natürlich mit Peppino Di Capri eigentlich bei unseren Nachbarn in Frankreich. Aber sein Twist in Saint-Tropez, der schafft es dann ebenfalls in die deutschen Top 3 und er bringt mit diesem italienischen Original auch wieder so ein ganz unmissverständliches Zeichen an Urlaubsvorfreude dann auf den deutschen Plattenteller. Eigentlich heißt er Giuseppe Fiala und stammt gebürtig aus Neapel. Italo-Klassiker, die damals wirklich viel in Gang gebracht hatten, um zumindest damals für unsere Eltern so einen ersten eigenen Italienurlaub überhaupt stattfinden zu lassen und eben nicht in Frankreich oder in Spanien, in Griechenland oder gar in der Türkei. Diese ersten so mächtigen musikalischen Eckpfeiler, die gehören mit zu den wichtigsten Impulsgebern, dass Italien zum deutschen Urlaubsland Nummer 1 wird in den 50ern und 60ern, auch wenn man natürlich Saint-Tropez eigentlich gar nicht dort angelandet findet, mit Peppino Di Capri.

0: Oh, Sole Mio oder There's No Tomorrow, so nimmt uns der Jimmy Neighbors hier noch vor Elvis dann mit, vor It's Now or Never, bevor wir dann gleich morgen hier zu unserer nächsten Italo-Runde auch wieder einladen dürfen. Denn am 2. Juni, da feiern die Italiener ihr Festa della Repubblica. An diesem Tag entscheidet sich nämlich die Mehrheit der wahlberechtigten Italiener schon im Jahr 1946 für die Einführung einer freien Republik Italien. Und das Königshaus Savoyen, das dort seit 1861 regiert, das wird ins Exil geschickt. Und wir feiern dann auch einen vollen Musikmonat lang weiter, weil Italien damit eben seither für uns Deutsche immer so eine ganz besondere Urlaubsrolle auch einnimmt, wann immer es vor allem um La Dolce Vita geht. Und wie wir erleben werden, wann immer es auch eine Runde deutsche Musikkultur zu exportieren gilt, aus den 50er und 60er Jahren auf Italien. Jiddisch. Wenn wir dann gemeinsam beim Urlaub vom Rock'n'Roll in Amerika auch gemeinsam träumen und doch das Urlaubsparadies quasi direkt hinter den Alpen auch schon beginnt. Sono Americano, ein Traum von Amerika, das wird zum ersten Traum vom Urlaub in Italien. Hier zum Abschluss mit dem Quartetto Radar, denn ab sofort haben wir Italien auf dem Radar. Und damit sagt der Axel Lindner diesmal Ciao und Arrivederci, bis morgen dann ins Rock'n'Roll-Land Italien.
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Wir gehen auch diesmal wieder für unsere nächste kleine Song-Gegenüberstellung nach England zu Dennis, Tony und Michael King, die uns ihr Hop, Skip and Jump übers britische Fernsehen auch vorstellen. Aber ganz genauso rüsten sich die King Brothers nur allzu gerne damals wie gewohnt mit US-Originalen eben gerne aus, zur landestypischen Zweiervertonung. Und auch dann, wenn es diesmal keine Hitparaden-Aufmerksamkeit damit gibt, mit Augie Rios und seinem Original von Hop, Skip and Jump.

bestreiten diesmal erst die weibliche Seite von unserem nächsten schwarz-weißen Hitvergleich im Jahr 1957. Hier für die weiße Pop-Abteilung am Start mit der Peggy Lee. Und ich hatte bei diesem Every Night auch schon mal selber mich rantasten müssen über die Etta James, die wir auch gleich im Anschluss dann hören werden, bis ich dann wie immer über die Komponistenleiste auf den Urschöpfer auch geleitet worden war mit Scott Johnson, Ronnie Ray und Ed Townsend. Und diesen Ed Townsend, den kennt die 50s Hitparadenwelt auch noch vor allem durch den wenig späteren Balladenhit von For Your Love in den Pop- und den Rhythm Blues Charts. Nur dieses Every Night, das war quasi der Vorläufer zum Hit, den sich die Damen auch gerne bei ihm abgeholt haben. Jetzt zum ersten die Etta James mit Baby, Baby, Every Night. Und dann hängen wir auch gleich noch die Rita Ray mit dran von der Westküste zur quasi Ladies Night von Every Night.

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1: Herzlich willkommen, Historianer und Tanzfreunde. Es ist wieder soweit. Der 50s Record Hop, der geht mit euch in die Runde 4. Und heute zu einer ganz persönlichen Ausgabe, die wir uns hier im Vorgriff auf den bevorstehenden 50. Jahrestag hier mal so ein bisschen näher beleuchten. Dazu lädt euch der Axel Lindner heute ein zu meiner sogenannten Kassettensendung. Als ich mir 1979 aus meinen lange schon angesammelten Songlisten eine Musikkassette leistete, die mich damals das Taschengeld von 2 vollen Monaten kostete. Aber das war immer noch wesentlich billiger, als sich Woche für Woche immer wieder all diese tollen Songtitel anzuhören, ohne diese vielleicht jemals selbst besitzen zu können. Und so dachte ich mir damals in Zeiten noch ohne Internet und Overseas-Plattenhandel, ich muss da wenigstens die wichtigsten Titel mal immer wieder hören können. Denn das Schwierigste war es, an brauchbares Material überhaupt ranzukommen, insbesondere als Teenager, der noch in die Schule geht, aber ansonsten mit den DJs im Popclub längst schon auf Du und Du steht und dort allseits nur als der Bursche mit dem Schreibblock bekannt war, der einfach jede gute Nummer erstmal aufnotieren musste, weil man ja schließlich nie weiß, wann so eine Liste vielleicht mal wieder brauchbar ist und sich daraus eine Best-of-Musikkassette zusammenstellen lässt. Als der Begründer dieses Rock'n'Roll-Abends, der Chuck Herrmann, damals natürlich auch noch ausschließlich diese Singles auch extra analog für mich aufnehmen musste. Heute, da ist das natürlich alles Schnee von gestern oder vielleicht von vorgestern sogar schon. Und all diese Singles, die befinden sich selbstverständlich schon seit vielen, vielen Jahren mit einer eigenen Staubschicht im Plattenschrank. Aber damals, als der Shakin' Stevens zum ersten Mal europaweit in die Hitparaden kam, da war diese Kassette der Anfang meines Rock'n'Roll-Universums. Denn dort gab's nur Titel weit ab von den bekannten Helden zu hören. Die Popclub-Klassiker mit einem ganz besonderen Publikumsstellenwert, die habe ich mir heute mal zu einem Teil 4 hier rausgesucht mit der Geschichte der Musikkassette vom 50s Record Hop.

0: Diese B-Seite vom US-Top 5 Hit Band of Gold mit Don Cherry, die war selbstverständlich für den 16-jährigen Axel, der gerade mal 2 Jahre einen eigenen Schallplattenspieler besitzt, damals noch vollkommen unerreichbar. Die DJ-Kollegen im Popclub, die waren natürlich alle schon um einiges älter und dementsprechend verdienten die alle auch längst ihr eigenes Geld, um schon weit mit ihrer Plattensammlung voranzukommen. Und da gäbe es doch zweimal pro Jahr am Sonntagnachmittag, noch bevor um 18 Uhr der Popclub zum Tanzen einlädt, eine Schallplattenbörse. Und dort gab es mal nicht das bei deutschen Flohmärkten übliche Repertoire vom River Kwai Marsch bis Wheels von Billy Vaughan und so manchem deutschen Schlager, sondern da kamen die europäischen Händler aus Holland, aus Wien, aus Zürich und die hatten sich kurz zuvor auch noch bei einer Amerika-Reise mit dem Wichtigsten eingedeckt, was man so verkaufen kann. Leider wussten diese Händler aber nur allzu gut, mit welchen Höchstpreisen man diese US-Importe bei uns bei den Plattenbörsen auch anbieten konnte. Nur das, was sie eben leider noch nicht wussten, dass meine Songliste inzwischen schon viele, viele Seiten lang war, aber mein Taschengeld bei den ersten beiden Malen auch schon nach einer Viertelstunde schon ausgegeben war. Und das, liebe Freunde, das musste sich möglichst schnell ändern. So konnte das auf Dauer doch nicht bleiben. Selbst die Oma hat schon immer mitgeholfen und diese Liste wurde und wurde einfach nicht kleiner. Im Gegenteil. Und da kam mir diese Idee mit einer Musikkassette, dass man die wichtigsten Lieder wenigstens mal hören konnte, auch ohne dass man dazu bereits die Single kaufen musste. Wie diese hier, die Mercury-Single von den Gaylords mit der Mama Marie.
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wie gesagt, kein besonders hoher Preis und auch kein Problem, wenn man heutzutage solche Singles via eBay kaufen wollte. Aber wenn damals Taschengeldverknappung auf Angebotsmangel trifft, dann würde ich das irgendwie auch damit vergleichen wollen, wie sich wohl die Jugendlichen damals in der DDR gefühlt haben mögen. Du kommst einfach nicht an das Zeug ran und du bist unter Gleichaltrigen schon mit deiner Musikkassette zwischenzeitlich der absolute Held. Denn es waren ja noch viele weitere Teenager jeden Sonntagabend ab 18 Uhr im Popclub. Und auch die hatten selbstredend natürlich auch überhaupt keine Chance auf solche Singles. Der Chuck seines Zeichens, nun mit Geburtsjahr 1940, der erzählte mir viel später die Geschichte seines ersten Holzkirchner Rock'n'Roll Clubs, als sie sich damals 1957 mit ihrem tragbaren Plattenspieler im Gasthof zur Post eingefunden hatten, um mit 20 oder 30 Singles einen Abend zu gestalten. Und schon damals, in diesem Jahr 1957, war für ihn der Gene Vincent, der Elvis Presley oder der Chuck Berry ganz weit vorne gewesen. Aber das Taschengeld, das ließ eben bei 4 D-Mark pro Single auch damals schon keine großen Sprünge zu. Nur jetzt, da dachte ich mir, wir haben es schon 15 Jahre später in der Zeit und Taschengeld ist immer noch das ausschlaggebende Hemmnis. Freilich konnte man längst auch LPs von all den gängigen Helden am Schallplattenladen auch nebenan kaufen. Aber was machst du, wenn da in 2 Monaten schon die nächste Plattenbörse im Popclub stattfinden wird? Kauft man sich dann jetzt noch eine Doppel-LP von Duane Eddy oder von Chuck Berry? Okay, Chuck Berry, das musste sein. Aber Duane Eddy, der muss noch warten bis nach Weihnachten. Denn die Börse, die brachte die ersten echten Knaller in die Sammlung mit den 4 Top Hatters und die 45 Men in a Telephone Booth. 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

Wieder so eine B-Seite eines US-Hits von Could This Be Magic mit den Dubs, die deutsche London natürlich auch nicht für wert befunden hatte, damals als Jazz-Single bei uns in Europa zu veröffentlichen. Stattdessen gibt's bei den deutschen Plattenbörsen immer nur gebetsmühlenartig, immer wieder nur dieselben Pop-Singles, die man damals im Schlagerland Deutschland halt einem breiten Publikum verkaufen konnte. Aber wenn du jede Woche aufs Neue den Blues und den Rhythm and Blues oder den Rockabilly hören konntest, dann geht dir das mit der Zeit so gegen den Strich, dass wir uns entschlossen hatten, in unserem frisch gegründeten Oldie-Sammlerverein namens Orkan eine eigene EP zu pressen. Und um den Aufwand der Veröffentlichungsrechte möglichst schmal zu halten, da hatten wir uns entschieden, 4 Songtitel aus dem Fundus der Plattenfirma Capital lizenzieren zu lassen. Und die Presskosten, die hatten wir uns über den erhöhten Vereinsbeitrag in diesem Jahr auch schon vorher gesichert. Jedes Clubmitglied bekam dann zu Weihnachten von Orkan eine dieser EPs mit dem mittelblauen Cover, das vielleicht viele Fans dieser Tage auch immer noch im Schrank stehen haben oder sich mal zumindest noch dran erinnern können. Aber der Witz dieser EP, das war im Grunde, dass zu diesem Zeitpunkt wirklich keiner der etablierten Popclub-DJs diese 4 ganz besonderen Songtitel bereits in der Sammlung hatte. Denn darauf hatte ich bei der Songauswahl zuvor schon peinlich drauf geachtet. Heute freilich kein Ding mehr, aber damals, da war diese Five Keys-Nummer der Türöffner für einen echten Karriereschritt damals. Als der Chuck Herrmann mir dann eines Abends die Vertretung meines langgeschätzten Freundes und Kollegen Charlie Focke angeboten hatte. Du hast doch inzwischen schon so viele gute Scheiben, hat er gemeint. Kannst du nicht nächsten Freitag mal den Charlie vertreten? Und das war sie nun, die Türöffner-Nummer. Aber unsere Orkan-EP, die hatte bald jeder mit diesem Five Keys-Titel. She's the most.

Nun war das inzwischen also schon die Zeit, alle wichtigen Tanzscheiben auch endlich kaufen zu können, weil sich auch allmählich ein recht boomender Reissue-Markt breitmachen konnte und man dadurch auch mit recht vertretbarem Finanzeinsatz eine ausreichend große Sammlung zusammenkaufen konnte. Freilich hatten die alteingesessenen Kollegen weiterhin ganz klar die Nase noch vorn, aber diese Wiederveröffentlichungswelle, die spülte plötzlich so viele interessante neue Songtitel auf den Markt, dass man sich auch bald nicht mehr einschränken wollte bei der Songauswahl für so einen Tanzabend. Denn bis dato, da hatten die Diskjockeys an einem Abend vielleicht mal eben 200 oder 300 Singles mit dabei. Aber jetzt hatte plötzlich auch das Publikum die Chance, all diese Reissue-Scheiben kaufen zu können und selbstverständlich dann auch am Sonntag sich zu wünschen. Also ändert sich urplötzlich auch die Herangehensweise eines DJs. Nicht er bestimmt nämlich plötzlich zu 100% die abendliche Songauswahl, sondern man musste nun erstmalig auch in der Lage sein, etwas breiter aufgestellt anzutreten und sein Programm auch gegebenenfalls über den Haufen werfen zu können, um all diese Wünsche auch ordentlich in eine tanzbare Reihenfolge bringen zu können. Und zudem drücken gleichzeitig auch immer wieder neue, noch unbekannte Tanzkracher auf den Markt, die noch niemand kannte. Es war also nur wichtig, in diesen 1-2 Monaten, als ein Song neu am Markt platziert werden konnte, den mit als erster in seine Plattensammlung übernommen zu haben. Und genau damit hatte man dann ganz plötzlich einen neuen Szenekracher am Haken, weil anfangs zum Beispiel auch noch niemand den Fernsehmoderator Wink Martindale kannte mit dieser Dot-Single All Love Broke Loose.

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1: 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Ihr könnt euch vielleicht ganz gut vorstellen, dass ich mich in dieser Zeit in meiner Haut als quasi geadelter Popclub-DJ so richtig gut gefühlt habe. Schließlich wollten inzwischen auch schon einige weitere Reissue-Sammler ebenfalls gerne mit dazukommen. Aber nachdem man inzwischen schon so einfach Platten bestellen konnte, da brauchte man dennoch immer noch weitere neue, noch unbekannte szenetaugliche Songs, die eben noch nicht wiederveröffentlicht waren, und die gab es natürlich weiterhin auch noch zuhauf. Nur dazu musste man eigentlich am besten gleich direkt nach Amerika zu einer Plattenbörse fliegen. Aber dieses 50s Record Hop Kapitel, das vertagen wir mal am besten auf ein nächstes Mal. Denn jetzt war erstmal noch die Zeit gekommen, als der Bursche mit dem Schreibblock quasi mit einem Schlag Inventur machen konnte. Klarerweise drucken da inzwischen alle einschlägigen Plattenhändler ihre immer dicker werdenden Kataloge mit all den neuen Wiederveröffentlichungen. Aber nur weil ich mir in den zurückliegenden Jahren immer auch ganz genau aufnotiert hatte, was da ganz besonders gut auf den Tanzflächen angekommen war, da konnte ich mir diese Kataloge quasi als Blaupause nehmen, um damit meinen Schreibblock abzuarbeiten. Zudem hatte ich ja natürlich auch schon meinen ersten eigenen Oldie-Abend am Start, der selbstredend natürlich nie an einem Freitag oder an einem Sonntag hätte stattfinden können. Aber dadurch konnte man quasi schon mal mit einem Schlag musikalisch zu einem Popclub-Kollegen irgendwie aufschließen. Denn jetzt hatte die Popclub-Gassenhauer wirklich jeder auf der Nadel. Und es war ein verdammt gutes Gefühl, als diese Musikkassette schließlich auch zur abspielbaren Schallplatte wurde. Hier mit Jimmy Edwards und seinem Charterfolg vom Love Bug Crawl.

Auch dieses Thema rund um Caddy Town und der daraus entwachsenen Turniertanzszene, das wollen wir ganz bestimmt bei einem der nächsten Male hier dann ein bisschen genauer unter die Lupe nehmen. Genauso wie selbstverständlich auch die alteingesessenen DJ-Kollegen, die alle schon vorher quasi die stetigen Befüller meines Schreibblocks gewesen waren und zu denen ich natürlich bis heute auch ein recht inniges Verhältnis pflegen kann. Aber auch hier hat dann jeder meiner Popclub-Kollegen auch seinen ganz ureigenen Stil. Und das macht's im Verlauf dieser Sendereihe auch ganz bestimmt wieder recht abwechslungsreich und hoffentlich auch recht spannend für euch da draußen beim Zuhören, wenn ich mir hier exemplarisch nur mal einen Songtitel für meinen Kollegen Günther Schewe rauspicken darf. Denn das ist eine Coverversion vom Billy Boy der Andrew Sisters, die ja auch im Übrigen der Chuck Herrmann mit seiner Band damals zur Schallplatte werden ließ. In jedem Fall übergebe ich jetzt mit dieser Erinnerung den Abschluss für unsere heutige Tanzrunde dem Günther mit seinem Dauerbrenner, der es natürlich auch auf diesem Weg auf diese so ominöse Musikkassette geschafft hat, mit dem Charming Billy von Johnny Preston. 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

schlägt ein wie eine Bombe mit Sam Butera and the Witnesses noch weit vor der Reissue-Welle. Ein mega Gradmesser für die Qualität eines 50s-Plattensammlers und nach der Wiederveröffentlichungswelle bis heute auch immer noch ein ganz gern gehörter Tanzklassiker. Ich hoffe, ihr konntet euch dadurch heute auch so ein bisschen einen kleinen Eindruck verschaffen, wie das so mit der Werteverschiebung von so mancher ehemals sehr, sehr teuren Tanzsingle abgelaufen war, die es eben vor dieser Reissue-Welle kaum zu kriegen gab. Mir war selbst damals an so mancher Stelle oftmals ganz peinlich, mit jeder dieser neuen Reissue-Scheiben bei Preisverfall der Originale irgendwie zuschauen zu müssen. Aber ich war ja auf der anderen Seite auch zu einem guten Anteil der Nutznießer von diesen Praktiken. Inzwischen, glaube ich, hat sich der Schallplattenmarkt aber deutlich beruhigt, weil sich auch nur noch die Sammler solche Scheiben kaufen und die Hörer und auch so manche DJs oftmals nur noch mit dem MP3-Stadium davon begnügen wollen. Aber mir war es heute mal ganz wichtig, euch so ein bisschen mitnehmen zu dürfen in die Gefühlswelt, was damals notwendig war, um in dieser ersten Liga der Rock'n'Roll-Tanz-DJs überhaupt mitspielen zu dürfen. Es war sicher ein nicht unbeträchtiger Anteil von Geld notwendig, aber dadurch hat man bis heute zu nahezu jedem Song irgendwie ein ganz persönliches Verhältnis, während mit der kostenfreien Dauerverfügbarkeit jetzt heutzutage meistens gerade dieses beschriebene Gefühl eigentlich drunter leidet. Und auch mit unserer Soul-Chacha-Runde zum heutigen Abschluss, da hatte ich auch mit jedem Ton genau dieses Gefühl, weil es dauern durfte, bis man eine Sarah Vaughan-Single dann endlich auch selber auflegen konnte mit ihrer Broken-Hearted Melody.

Queen of the Jukeboxes und ihr Early in the Morning, Early Every Evening Too mit der damals so typischen Mercury-Instrumentierung von Bandleader und Arrangeur Quincy Jones, der auch zeitgleich hier diese Clyde McFetter-Single in die Rhythm and Blues Top 10 schiebt mit seinem Hit Tata.

0: Ich hoffe, das war heute auch für euch ein Rockin' Good Way mit ein bisschen privaten Anfängen meines 50s Record Hop Daseins. Meine Kollegen und natürlich auch den Macher und Begründer Chuck Herrmann, den lernt ihr natürlich auch im Laufe unserer Sendereihe noch ganz persönlich kennen. Für heute aber erstmal ganz herzlichen Dank, dass ihr wieder mit dabei gewesen seid. Heute bei meiner 50s Record Hop Musikkassetten Edition, die ich damals so oft am Stück gehört hatte wie kaum eine andere Musikkassette. Wenn es euch Spaß gemacht hat, dann darf ich euch natürlich gerne auch nächste Woche hier gleich wieder mit einladen, dann zu einer neuen Songauswahl, direkt von den Tanzflächen auf eure Ohren gespült. Der Axel Lindner freut sich in jedem Fall schon drauf. Dann auf den Teil 5 zur Geschichte des 50s Record Hop.
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auf unseren heutigen Rock'n'Roll-Kinofilm. Da freue ich mich ganz besonders, denn er begeistert mich im Prinzip schon fast mein komplettes musikalisches Leben auf der Suche nach den Aufnahmen von diesem Streifen. Let's Rock! Und genau das soll auch zum Einstieg hier schon mal das allbekannte Motto sein von Danny Rapp und seinen Juniors mit ihrem Nummer 1 Klassiker von

At the Hub aus dem Jahr 1958. Und im Prinzip setzt sich die Handlung im Film auch gleich nahtlos weiter fort mit Hauptdarsteller Julius La Rosa als den Tommy Adane, der sich mit Hilfe seiner Freundin Kathy Abbott, gespielt von Phyllis Newman, zurückkämpfen wird auf die Rock'n'Roll-Bühne und dabei hier gleich zum Filmstart im wahrsten Sinne des Wortes die Raketen steigen lässt mit den Tyrones zum Abheben ins Rock'n'Roll-Universum. Willkommen heute zum Film Let's Rock mit Blast Off von den Tyrones.

0: Blast Off oder hier auch gleich im schwarzen Original von den Q's als Destination 2165 zu erleben. Aber hier positioniert man im Film Let's Rock nach Bill Haleys Comets und Freddie Bell und seinen Bellboys und natürlich auch dem Dave Apple und seinen Applejacks bei Außer Rand und Band 1 und 2. Dann die nächste Northern Band Formation aus Philadelphia, nur eben auch schon 2 Jahre später nach Rock Around the Clock und Don't Knock the Rock. Aber die grundsätzliche Handlung bei Let's Rock, die dreht sich auch nach wie vor um den endlich zu akzeptierenden Siegeszug des Rock'n'Roll, auch für die ältere Generation oder zumindest mal die Akzeptanz dieser Musikströmung nun 1958 als bereits in der Mitte der Gesellschaft angekommen, auch mit ihrer ganz eigenen Mode im Teenager-Zeitalter und gleich mit dem nächsten Top-3-Erfolg mit Bob Gaudio und seinen Royal Teens und den damals wirklich aufsehenerregenden Short Shorts zu sehen auf der Kinoleinwand bei Let's Rock.
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Auch der Paul Anka kommt hier bei Let's Rock erstmals auf die Kinoleinwand mit Waiting for You. Aber im Grunde dreht sich's dort um eine Gruppe von Teenagern, die in einem Drive-In einen Musikabend planen und dort natürlich dann auch einen MC, einen Master of Ceremonies brauchen, also ein Moderator, ganz im Stil eines Alan Freed. Und diesmal findet sich in dieser Rolle der Radiomoderator und Sänger Wink Martindale, der mit einem dort viel umjubelten Auftritt als Rock'n'Roll-Sänger glänzen wird bei Let's Rock. In England heißt der Film dann eigentlich Keep It Cool und genau so klingt der Wink Martindale in 45 Umdrehungen bei All Love Broke Loose.

auch wenn dieses All Love Broke Loose nicht in die Hitparaden kommt im Jahr 1958, hier legt auch gleich die RCA nochmal passend nach mit Sängerin Pat O'Day. Aber der Hauptdarsteller bei Let's Rock, der Rock'n'Roll-Sänger Tommy Adane alias Julius La Rosa, der greift sich für seinen Filmauftritt dann ebenfalls ein bis dahin noch eher durchgefallenes Rhythm and Blues Original raus. Hier nochmal von den Q's mit der Geschichte der Crazy, Crazy Party.

dreht man nun einen Film gleich mit zwei Rhythm and Blues Originalen von Sänger Jimmy Breedlove und seinen Cues und setzt auch wirklich beide Male eigentlich vollkommen unverständlich auf die jeweils weiße Coverversion von Destination 2165 oder hier dem Original der Crazy Crazy Party mit den Cues. Aber das eigentlich wirklich Traurige, das ist auch diesmal bei Let's Rock. Es gibt auch für diesen B-Movie wieder keinen eigenen Soundtrack veröffentlicht, denn bei all diesen AIP-Filmen, da reicht das Geld oft kaum für die Dreharbeiten und die Requisiten. Und damit dann eben auch nicht mehr Geld für zusätzliche Musikrechte auch noch anfallen oder gar für Schallplattenaufnahmen, da wird bei den etablierten Stars einfach drauf verzichtet damals. Der Roy Hamilton kommt im Prinzip aber gerade von einer Top-15-Position mit seinem Hit Don't Let Go hier zum Film. Aber trotzdem gibt's von diesem Nachfolger mit der Band von Jesse Stone nach demselben Muster keine Single. Look out, here comes love aus Let's Rock.

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1: Wir treffen uns diesmal mit Chuck Miller Anfang 1956 hier zum wiederholten Mal schon bei einem Non-Hit-Pick, ganz im Stil vom Tennessee Ernie Ford-Hit 16 Tons zu Lookout Mountain aus der Feder von Joe Green, mit dem wir auch mit Wynonna Harris und mit der June Barton dann abzweigen zu den Two Drops of Water oder sogar bis in die 70er Jahre dann mit dem Instrumental von Outer Space für den Billy Preston, alles von Joe Green gesponsert, der auch damals in den 40er Jahren oftmals mit Bandleader Stan Kenton zusammenarbeitet. Aber inzwischen befinden wir uns eben im Jahr 1956 und so übergibt der Joe Green seine Songidee auch ganz zeitnah erstmal an den Otto Bash mit Lookout Mountain.

zwischen 1912 und 1935, da entstehen schon bereits 50 Pater Brown Erzählungen vom englischen Romanautor Gilbert Keith Chesterton. Und so wird also der katholische Pfarrer mit kriminalistischen Fähigkeiten gut 25 Jahre vor dieser Erkennungsmelodie von Martin Böttcher bereits in Buchform zum Leben erweckt. Und dabei entwirft der Romanautor seine Figur vom Pater Brown bewusst mal als Gegenentwurf zu den zeitgleichen Erfolgen von Sherlock Holmes und Dr. Watson. Denn der Pater Brown ist jetzt nicht der geniale Denker und Stratege, sondern er löst seine Kriminalfälle vor allem mit Gottes Segen. Und er sieht auch in den Verbrechern in allererster Linie mal nur sündige Menschen, für die er häufig auch noch Verständnis aufbringt. Und so holt sich der Pater Brown anstatt eines Dr. Watson viel lieber den inzwischen bekehrten Trickbetrüger und Meisterverbrecher Hercule Flambeau, der zusätzlich dann auch noch als Priesterdetektiv ins Team mit aufgenommen wird. Die erste Pater Brown-Verfilmung entsteht aber auch schon bereits 1934 mit dem britischen Schauspieler Walter Connolly. Aber wir erkennen natürlich in erster Linie hier ab 1960 den Heinz Rühmann als unseren Ur-Pater Brown in Deutschland mit der ebenso eingängigen Erkennungsmelodie vom Evas Blues. Hier nochmal von und mit Martin Böttcher.

1960 kommt der Pater Braun Teil 1, das schwarze Schaf, und dann zwei Jahre später der Teil 2, er kann's nicht lassen. Aber von 1966 bis 1972 gibt's dann mit Josef Meinrad als Pater Braun auch bei uns noch eine weitere 39-teilige Fernsehserie im ARD. 1968 erscheint dann auch wieder mit Heinz Rühmann in der Hauptrolle, nach dessen Beförderung die Abenteuer des Kardinal Braun. Und ab 1974, da landen wir dann wieder mit dem nächsten, auch wieder britischen Father Brown, jetzt dargestellt von Kenneth Moore, die nächste Pater Brown 13-Teiler-Serie mit der Erkennungsmelodie namens Spyglass. Hier von und mit Orchesterleiter Jack Parnell für den Pater Braun.

Heute, Historianer, starten wir mal ausnahmsweise mal mit einem Non-Hit von 7-Eleven mit Bandleader Dick Jacobs im Frühjahr 1958. Weil es dieser fette Backbeat einfach verdient hat, nicht immer nur hinter der eigentlichen Hit-Version hinterherzustehen, bei den Gone All-Stars. Somit eigentlich erstmal die Auflösung unserer heutigen Originalgeschichte. Die kommt diesmal als rein rassiger schwarz-weißer Hit-Vergleich. Hier aber erstmal mit Buddy Lucas und seinen Gone All-Stars in Schwarz. Jetzt aber in die Top 30, abgeliefert im Februar 58 mit diesem 7-Eleven von den Gone All-Stars.

Die Gone All-Stars, die heißen genau so, weil der Bandleader Buddy Lucas damit die hauseigene Labelband beim Gone-Label-Chef George Goldner geleitet hat. Aber eigentlich braucht man auch hier nur auf den Komponisten Perez Prado zu schauen bei diesem 7-Eleven, damit auch hier die Richtung erstmal klar ist fürs Original. Nur diesmal gibt's vom König des Mambo keinen derartigen Songtitel 7-Eleven, nach einem recht berühmten amerikanischen Softdrink ja benannt. Das heißt also jetzt in diesem Fall, dass wir auch mal so ein bisschen tiefer reingraben müssen, um genau diese Melodie von 7-Eleven dann aber mit einer ganz anderen Rhythmik und auch einem komplett anders phrasierten Melodieteil dann wiederfinden können. Denn schon 1950 entstehen davon bereits die ersten drei Latin-Variationen mit Edmundo Ross, mit Xavier Cugat und eben mit dem Originalinitiator Perez Prado in Kuba. Dort tauft er diese Melodie damals aber nach seinem späteren Welthit von Lou Bega. Und man höre und staune, unser heutiger Hit 7-Eleven ist genauso ein Abbild von Lou Begas Mambo No. 5. Allerdings hier im Original, noch ohne die Erika und die Rita und die Monika. Denn im Jahr 1950, da gab es dazu noch keine Worte. Beim Mambo No. 5 von und mit Perez Prado.

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1: Willkommen, Historianer. Der Axel Lindner lädt euch ein auf eine nächste Feier mit unseren italienischen Freunden und Nachbarn. Heute am 2. Juni zur alljährlichen Festa della Repubblica. Als sich nämlich die Mehrheit der italienischen Wahlberechtigten genau heute, am 2. Juni 1946, für die Staatsform einer Republik entscheiden und damit die Monarchie der Savoyen dann ins Exil geschickt wird. Und die hatten dort seit 1861 die italienischen Geschicke gelenkt. Und damit geht ab diesem Moment dann auch die 20-jährige Herrschaft des italienischen Faschismus auch zu Ende. Und genau das wollen wir heute auch gleich noch mit vorne anstellen. Das konnte nämlich in Italien nur deswegen erreicht werden, weil zum ersten Mal auch die Frauen landesweit an die Wahlurne mitgehen durften. Also bedanken wir uns jetzt erstmal zum Einstieg bei der Marina, bei der Carina, bei der Bella Monica für diese friedliche politische Trendwende, die seither den Italienern diesen Nationalfeiertag beschert, nämlich heute zur Festa della Repubblica.

Die Carina mit Rudi Marino und auch gleich noch die Bella Monica und auch noch an alle anderen italienischen Mamas und Donnas, die damit im Jahr 1946 genau heute dafür gesorgt hatten, dass man sich von der bisherigen Monarchie zu einer freien Republik Italien entwickeln konnte. Und seither wird auch im Forum Romanum in Rom auch jedes Jahr eine große Flugshow deshalb abgehalten, zu Ehren dieser Festa della Repubblica. Dieser Tag steht dann auch für viele Italiener noch weit über dem 25. April, dem Tag der Befreiung vom Nationalsozialismus und am Ende der deutschen Besatzung. Denn dieser 2. Juni 1946, der gilt als erstes landesweites gemeinsames Ereignis, das eben auch durch eine Wahlentscheidung frei zustande kommen konnte. Und wir haben uns dazu gedacht, wir machen daraus auch gleich mal einen ganzen Monat lang eine musikalische Zeitreise, auch gleich direkt an diesem Nationalfeiertag mit angeknüpft, mit ihren italienischen Auswirkungen dann auch bei uns seit mehreren Generationen, auch immer wieder spürbar mit unserer Musikzeitreise ins Land der Bella Monica. La Bella.

Nun möchte ich euch gerne zu Anfang so ein bisschen was erzählen, was da nun quer durch den Juni in Italien auf euch zukommen wird. Denn allein schon die schiere Menge an all den Italo-Erinnerungen aus dieser Zeit, das geht auch bereits zurück in meine frühesten Kindheits- und Jugendtage. Und natürlich werden wir in den nächsten Ausgaben erstmal so ein bisschen auf meine Eltern auch schauen mit ihrer ersten Italienreise noch Anfang der 50er Jahre, wie man damals überhaupt dorthin gekommen war und was es überhaupt alles brauchte für so ein campingwilliges Paar, das noch nicht verheiratet war, um nach Italien zu fahren. Es gab dazu auch selbstverständlich einige Fotos vom allerersten gemeinsamen Urlaub meiner Eltern, die ich natürlich dann auch später oftmals so als Gesprächsgrundlage auch gerne dazu genutzt habe, um die beiden auch so ein bisschen weiter auszufragen über die einzelnen Reiseetappen und über ihre Eindrücke damals Anfang der 50er Jahre. Und ich verspreche es euch, all das, was die beiden damals schon bei der Planung der ersten eigenen Fernreise auch so erleben durften, das hat mit dem, was wir heute an Urlaubsplanung machen, wirklich überhaupt nichts gemeinsam. Aber eins gab es natürlich, den italienischen Rock'n'Roll hier zum Auftakt mit Freddie Bell and the Bell Boys, mit dem Quartetto Radar und Giddy Up, a Ding Dong.

bis es dann aber auch zum Rockabieten Boogie vom Quartetto Radar gekommen war, da vergehen in unserer kleinen Sendereihe mehr als 20 Jahre seit dem ersten Italo-Urlaub meiner Eltern. Denn all das, was ihr an Musikgrundlage da zu hören bekommt, das geht dann auch schon auf meine eigene Sammlerkappe, als diese Italo-Begeisterung dann schon in meinem Kindesalter weitergegeben wurde. Als ich dann als angehender Teenager an einer Strandbar am Campingplatz die Sonja und den Maurizio kennenlernen durfte. Und der Maurizio ist übrigens auch derjenige, der uns bei Beat in Europa mit all den italienischen 60s-Aufnahmen dann auch ausgerüstet hat, mit dem Südanteil an dieser Jahresstaffel. Und wir kennen uns also damit seit Mitte der 70er Jahre, als die beiden ihr Strandcafé noch mit einer einzigen Adriano Celentano-Kassette als musikalischen Hintergrund betrieben hatten. Und mir war damit auch ganz schnell klar, dass sich dieser musikalische Mangelzustand an dieser Strandbar alsbald zu ändern hatte. Denn so schön der Meerblick damals auch gewesen war, ich konnte es damals einfach auch noch nicht aushalten, immer dieselben 30 Lieder zu hören, so quasi als Abbild, als hätte man bei uns das Top 40 UKW-Radio auch schon längst eingeführt. Also ihr erlebt im Verlauf dieser Italienreise auch so ein gutes Stück weit schon zum allerersten Mal meine eigene musikalische Traumabewältigung, kein Top 40 Radio, auch nicht mit Solo Adriano, der einzigen Kassette, die es damals beim ersten Urlaub gegeben hat, aus dem Lautsprecher am Campingplatz, jetzt mit Little Tony, mal recht lautmalerisch übersetzt zu Shake, Rattle and Roll.

0: Dieser musikalische Aufstockprozess, so will ich das mal benennen, von der ersten Adriano Celentano Kassette bis zu all den Italo Oldies. Ich habe heute schon mal ein paar für euch so mitgebracht, hier mit Gigi Mai und dem Leary. Einige Jahre gehen da schon ins Land, denn ich will euch mit dieser Sendereihe auch so ein bisschen davon erzählen, wie sich dann dabei auch unser 50s Record Hop Italo Abend bei der musikalischen Bestückung dort im Strandcafé an der Adria auch beteiligt hatte und wir das bald fast so als Nationalsport gesehen hatten, dass bald auch bei jedem Pfingst- oder Sommerurlaub mal mindestens eine weitere Musikkassette dort nach Italien quasi reimportiert werden sollte. Hier auch mit dem Quintett I Marena und Uffa.
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zwischen den ersten Camping-Jahren und den ersten 50s-Record-Hop-Jahren, noch in den 70er-Jahren. Da entsteht also für unsere Italo-Sendereihe auch so eine musikalische Sammelleidenschaft, die sich gegenseitig auch über Jahre immer weiter befeuern ließ. Denn wirklich jedes neu gefundene Musikstück mit italienischem Text, das hatte unweigerlich auch immer die Freude auf den nächsten bevorstehenden Campingurlaub im Gepäck. Und auch wenn sich meine Eltern damals noch viele Jahre relativ irritiert gezeigt hatten, dass eben die Panini und die Tramezzini am Campingplatz Café nie was gekostet hatten. Noch mehr Spaß hatten Sonja und Maurizio, immer nach unserer Ankunft auch mit ihren italienischen Freunden eine Party zu geben, sobald schon als regelrechtes Ritual so eine Willkommensparty für uns oder besser gesagt die Willkommensparty eben für die neue mitgebrachte italienische Musikkassette. Hier mit Carla Riva und Piccola.

Bald war also der Nationalheld Adriano nur mehr einer von vielen italienischen Musiklieferanten dort gewesen. Und man konnte sich durchaus auch die Frage stellen, warum holen sich die Italiener nicht ihre eigene Musik aus den 50er und 60er Jahren im Plattenladen nebenan, eigentlich in dieses Strandcafé? Ganz einfach, weil der Maurizio kein Plattensammler, sondern ein Cafébetreiber war. Es war ihm gar nicht in den Sinn gekommen, sich auf italienischen Flohmärkten rumzutreiben, um Schallplatten zu finden. Er konnte mir schon früh zeigen, wie man so einen ordentlichen Milchschaum auf einen Cappuccino zaubert und sogar Sabayone schlagen. Das wollte er mir relativ erfolglos auch beibringen. Aber musikend gut gewesen war in diesem Strandcafé am Campingplatz hier mit Clem Sacco.

hatte ich inzwischen auch beim wöchentlichen 50s Record Hop immer wieder mal Ausschau gehalten nach Italo-Amerikanern, wie zum Beispiel Dion oder Fabian und Perry Como und Frankie Avalon. Und bald war da auch eine Concetta Rosa Maria Franco Nero, eigentlich die Connie Francis, oder ein Paolo Levecchio, der Frankie Lane, oder ein Federico Piccariello, ein Freddy Cannon, ein Roberto Ridarelli alias Bobby Rydell. Und auch dieses Kapitel der Italo-Amerikaner, das wird uns in dieser Sendereihe auch einige Ausgaben bescheren, bevor wir dann auch mit den richtigen italienischen Rock'n'Rollern auch so eine gehörige Portion Tanzmusik aus den 50er Jahren dann auch erleben. Denn schließlich gab es auch einmal im Jahr einen reinen Italo-Abend hier in unserer Münchner Rock'n'Roll-Gemeinde. Und da kann man sich jetzt unschwer ausmalen, dass all diese Italo-Hits auch so Schritt für Schritt an diese Strandbar am Campingplatz auch kommen sollten. Hier mit Fred Buscaglione und Aurelio Fierro.

Längst war dann also dieser Italo-Urlaubsvirus weit mehr geworden, als nur so die angestammten Pfingsttage mit den Eltern am Campingplatz zu verbringen. Italien-Urlaub, das war so eine Art soziale Integration, auch längst nicht mehr als Tourist gesehen zu werden, sondern wir wurden Freunde durch die italienische Musik. Obwohl sich das der Maurizio anfangs als Kaffeebetreiber gar nicht so recht vorstellen konnte. Aber es gab ihm auch schon irgendwie zu denken, dass ihm sein bester Freund irgendwann mal bei unserer Willkommensparty auch gesagt hat, wir kommen ja nicht wegen dir, sondern wir kommen wegen dem Axel und seiner neuen Musik. Und das war natürlich scherzhaft gemeint, aber es hatte so ein bisschen was an Wahrheitsgehalt, dass sich der Italo-Urlaub und die Musik eben aufs Beste auch ergänzen konnten. Und so erleben wir dann gut 20 Jahre später als nächstes Kapitel so ein jährliches Urlaubsevent in Senegalia. Also auch nicht so besonders weit entfernt von diesem Strandcafé von Sonja und Maurizio, bei dem sich seit den 90er Jahren ein guter Teil der deutschen Rock'n'Roll-Tanzszene dort in Senegalia auch jedes Jahr trifft, für eine volle Woche lang, um am Strand mit Meer und Tanzmusik das Ganze zum Thema zu machen, in Senegalia. Nur wir waren eben 20 Jahre vorher quasi schon die Vorläufer, hier mit Gloria Christian zum Jojo Rock.

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1: So entstehen dann aber auf dem musikalischen Rückweg von Italien nach Deutschland aber auch Kontakte zu einigen italienischen 60s-Sammlern und vor allem findet sich inzwischen natürlich auch schon so einiges als CD-Format in Italien, was es dann lohnt, am Ende auch zu Beat in Europa zu werden in unserem Italo-Programm. Nur die allermeisten 50s-Beispiele in unserer bevorstehenden Sendereihe, die kommen tatsächlich über deutsche Sammlerkontakte, die wir dann auf dem Rückweg nach Italien dann wieder zurückgebracht haben. Also ein nicht unbeträchtliches Stück auch an Völkerverständigung, das sich erst durch die Musik dann so richtig ins Rollen bringen lässt. Denn wie immer geht's mal primär nicht nur um diese gut 400 Italo-Oldies, sondern um das, was wir gemeinsam alle draus machen konnten mit unserer musikalischen Italienreise quer durch diesen Monat hier mit einem nächsten italienischen Nationalhelden, den auch wirklich jeder in unseren Breitengraden kennt, die Holzpuppe Pinocchio mit Natalino Otto.

damit, Historiana, ist es auch schon wieder Zeit, sich für heute auf Italienisch von euch zu verabschieden. Der heutige Nationalfeiertag in Italien soll uns also nur den Aufhänger liefern, von denen bei euch ganz bestimmt auch so einiges mitschwingt an Urlaubserinnerungen. Denn wer erinnert sich nicht selbst gerne ans erste Eis am Strand, an die erste Pizza oder an den ersten echten Mozzarella? Sowas gab es damals in keinem Supermarkt zu kaufen. Also der deutsche Cappuccino noch mit der Sprühsahne obendrauf. Als der deutsche Cappuccino noch die Sprühsahne obendrauf bekam und so gut wie auch jeder plattgewalzte Teigfladen damals als original italienische Pizza verkauft wird. Und ich hoffe also, ihr habt Lust, auch die kommenden Wochen hier musikalisch miteinander zu verbringen. Vielleicht auch für den ein oder anderen auch schon mal als eigene Vorfreude auf den nächsten eigenen bevorstehenden Italienurlaub. Und wir liefern euch dazu gerne die passende musikalische Untermalung mit dazu. Deswegen auch für heute erstmal ciao, sagt der Axel Lindner im Namen von Johnny Ritter aus dem Jahr 1959. Und hoffentlich gleich bis morgen zu unserem nächsten Reisekapitel nach Italien.

0: Ciao.
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0: Im Jahr 1956, da traut man sich inzwischen mit ureigenen weißen musikalischen Mitteln einen 3 Jahre alten Rhythm and Blues Nummer 1 Hit zum Remake auszurufen. Und ich vermute, niemand würde heute diese Songpaarung mehr in die Transition-Year-Ecke stellen. Warum auch? Denn auch wenn der Johnny Burnett mit seinem Trio damit nicht den Hauch einer Hitparadenchance hatte im Jahr 1956, denn es klingt einfach ehrlich und fortentwickelter als Hillbilly-Musik. Und freilich nennen wir das heutzutage alle vermeintlich schon immer Rockabilly. Aber dabei sollten wir nochmal nicht vergessen, dass dieser Begriff für einen damals eingefleischten Hillbilly-Fan am Land sowas wie die Quadratur des Kreises bedeutet hatte. Die Country-Charts, die waren noch viel zu old-fashioned, als dass man dort diese neuen jungen Wilden bereits wirklich mit offenen Armen hätten empfangen wollen. Nur vor wenigen Musikmonaten, da würde in der Grand Ole Opry noch niemand mit Schlagzeug auf der Bühne geduldet werden, geschweige denn mit einem längst bekannten Rhythm and Blues Original zum Hillbilly-Erfolg. Nur da kam dann dieser Elvis Presley mit einem ebenso alten Rhythm and Blues Nummer 1 Hit vom Hound Dog von der Big Mama Thornton, und der wird damit plötzlich in allen 3 Musiksegmenten zur Nummer 1, und plötzlich bebt diese Hillbilly-Welt und es scheint in ihren Grundwerten erschüttert. Heute würde man vielleicht schlussfolgern, dass der Johnny Burnett wirklich alles richtig gemacht hat. Nur die Hillbilly-Welt, die wollte das noch nicht so recht wahrhaben. Honey Hush, stop all that yackety-yack. Der Rhythm and Blues ist jetzt angekommen mit 3 Jahren Verzögerung nach diesem Original von Joe Turner.
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die postwendende Antwort mit Cornella De Milo und der Band von Johnny Guitar Watson für Ain't Gonna Hush, ebenfalls noch 1953, direkt zum Joe Turner-Hit nachgelegt. Aber das eigentlich Spannende ist wohl an diesem schwarz-weißen Mega-Hit von Honey Hush, dass sich bis zur Johnny Burnett-Version ganze 3 Jahre lang wirklich niemand ansonsten rangetraut hat an diesen Hit. Keine weißen Plagiatsmaschinerien mehr, keine zeitgleichen Hillbilly-Versuche und auch nicht mal der Versuch einer Adaption nach gewohntem Transition-Year-Muster. Erst nach dem Johnny Burnett versucht sich damit dann 1957 auch wie so oft ein Pat Boone auf seinem kompletten Rhythm and Blues Cover-Album namens Pat. Und dort sammelt er zum Beispiel Flip Flop and Fly und Money Honey oder 5, 10, 15 Hours of Your Love und Ain't Nobody Here But Us Chickens. Ausnahmslos also bekannte Rhythm and Blues Chart-Hits vorwiegend aus den Rhythm and Blues-Zeiten von früher. Also selbst ein Coverkönig von Pat Boone, der hat 1957 so gut wie aufgegeben, nach zeitgleichen Rhythm and Blues-Hits irgendwie zu fahnden. Denn mehr und mehr weiße Rock'n'Roll-Hits schaffen den Einzug in die Rhythm and Blues-Charts. Die Popwelt hat sich also wirklich dramatisch geändert. Auch noch zuvor schon angeklungen mit der Hillbilly-Welt. Honey Hush kommt im Grunde aus den Transition Years, also aus der Vergangenheit, und erweist uns den Weg in die Rock'n'Roll-Zukunft, die aber nun bestimmt nicht immer so klingt, wie der Pat Boone das noch wenige Monate vorher schon angeboten hatte. Wirklich erfolgreiche 1:1-Plagiate waren also gestern. Denn Honey Hush braucht einfach keine Plagiate mehr und schon gar nicht von Pat Boone.

Wir springen mal eben mit Neil Christian nach England ins Jahr 1964, als sich der Rhythm and Blues Boom dort auf breiter Front die Bahnen bricht. Denn so gut wie jede britische sogenannte Beatband, die wollte damals Rhythm and Blues spielen. Die Animals, die Stones, die Beatles, die Hollies und hunderte weiterer britischer Beat-Singles entlehnen ihr Repertoire aus den Blues-Wurzeln der amerikanischen 50s und 60s. Und wir hatten dazu ja unter dem Motto Beat Goes Rhythm and Blues auch schon mehr als 40 Stunden zusammengetragen mit solchen britischen Vergleichspärchen mit schwarzem US-Original immer gegenübergestellt. Nur Honey Hush, das wird dort für die Northern Soul Tanzgemeinde auch nochmal zum gefeierten Tanzflächenfüller, an dem wahrscheinlich auch der Joe Turner noch seinen Spaß gehabt hätte. Denn hier bedeutet Honey Hush auch noch ein zweites Mal in die Zukunft zu springen, aber jetzt mit fettem, geradem Soul-Backbeat im Jahr 1968, hier mit Henry Lumpkin. Wie wandlungsfähig doch ein und derselbe Song in genau 15 Jahren Songgeschichte sein kann. Von Joe Turner über Johnny Burnett und hier jetzt mit Henry Lumpkin und Honey Hush.

Wir sagen heute natürlich auch wieder Ja zu einem weiteren schwarz-weißen Songvergleich, auch wenn uns damit weder in Weiß hier mit Sammy Selvo noch mit drei schwarzen zeitgleichen Versionen in 45 Umdrehungen auch wirklich ein landesweiter Hit zu Buche stehen will. Nur dieses Say Yeah, das begleitet auch mich ganz persönlich schon so viele Jahrzehnte als Zuhörer, als Tänzer und auch als Disc-Jockey bei den diversen Rock'n'Roll-Veranstaltungen, dass es natürlich auch bei unserer schwarz-weißen Jahresstaffel ganz bestimmt nicht fehlen darf. Aber dazu blenden wir jetzt auch mal wie gewohnt nochmal im Vergleich zu Sammy Selvo ein paar Monate weiter zurück. Zurück auf der Zeitleiste in den September 1957 mit dem Komponisten und Originallieferanten Wayne Handy zu Say Yeah.

auch Say Yeah darf man natürlich im Rock'n'Roll-Zeitalter gerne auch für die beiden weiteren zeitnahen schwarzen Varianten zum Vergleich noch anbieten. Denn auch gerade bei diesen Non-Hits, auch in voller Breite und Dichte mit den Coverversionen, das Ganze dann ein ums andere Mal auch ganz offensichtlich in diese Monate reingepackt. Nach Olly Shepherd reiht sich hier auch noch der Tony Middleton mit seinen Willows in die Reihe der Hitversuche mit ein. Aber auch der erneute Labelwechsel zu George Goldners Gone Label in New York, der beschert den Willows nach ihrem Hit der Church Bells May Ring auch keinen weiteren überregionalen Hit mehr. Also wieder ein reinrassiges One-Hit-Wonder, aber mit einigen weiteren hörenswerten Nachfolgern, wie auch hier mit Say Yeah von Tony Middleton and the Willows.

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Wir lieben es natürlich auch, mit den Frühzeithelden heute unseren Geburtstagskalender zu bestücken. Zum ersten Teil von Pianist und Sänger Ivory Joe Hunter, heute am 10. Oktober 1914 in Kirbyville, Texas, geboren, als er sich auch schon Anfang der 30er Jahre den Beinamen vom Baron of the Boogie erspielt oder auch The Happiest Man Alive. Aber erst knapp 10 Jahre später, dann nimmt unser Jubilar dann seine ersten Schallplattenaufnahmen in Angriff mit einer ersten schwarzen Nummer 1. Hier im Jahr 1948 angekommen mit seinem Pretty Mama Blues. Von uns mit Ivory Joe Hunter.

She's a Killer mit genau diesem Groove. Da erspielt sich unser Jubilar bereits während der 40er Jahre diesen Beinamen vom Baron of the Boogie. Denn mehr Rhythm and Blues Groove, das geht zum Start des Musikjahrzehnts dann auch überhaupt nicht. Allein bis hierher in die Transition Years, dann zum Geburtstagsteil 2 von Ivory Joe Hunter. Da sammelt unser Jubilar in diesem Stil mehr als ein Dutzend an Rhythm and Blues Top 10 Hits. Aber seine Auswirkungen im Rock'n'Roll und im Soul-Zeitalter, die bescheren uns dann im Namen gleich noch einen Teil 2 nach diesen ersten Frühzeitaufenthalten. Am Rhythm & Blues Bahnhof angekommen zu Stop Rockin' That Train von und mit Ivory Joe Hunter.

Are you going my way? Das fragt uns heute auch noch die Anita Humes aus Harrisburg in Pennsylvania, die Leadsängerin der Gruppe Essex. Heute am 10. Oktober 1940 dort geboren als die Anita Humes Chapelle und während ihrer großen Hitmonate beim United States Marine Corps angestellt in Okinawa auf Japan. Und so war es also im ganz buchstäblichen Sinn wirklich easier said than done. Mit einer beiderseitigen Nummer 1 in Schwarz und in Weiß auch nochmal entsprechend nachlegen zu können. Denn erst nachdem die Anita Humes mit ihren Kameraden wieder zurück in die Heimat versetzt werden, da ist der Hype um ihren Nummer 1 Hit eigentlich schon irgendwie fast verflogen. Mit Easier Said Than Done im Namen von Anita Humes. 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

Hit-Nachfolger She's Got Everything wird dann im gleichen Jahr 1963 auch vom Northern Soul-Komponisten Jimmy Radcliffe geschrieben. Und er bringt damit unsere Jubilarin, die Anita Humes, auch gleich auf die richtige Spur mit einigen weiteren sogenannten Beat-Balladen mit Anita Humes and the Essex oder dann auch im Anschluss als Solosängerin. Ihr What Did I Do läuft im Billboard-Magazin wenig später 1964 schon ins Leere. Aber bei den Northern Soulies auf der Insel, da ist sowas bei diesem Rhythmus eigentlich schon fast die Garantie auf einen nächsten Tanzflächeneinsatz mit Anita Humes und Essex.

Fight It Baby, jetzt auch mit unserer Jubilarin als Solosängerin Anita Humes am Start. Genauso hier dann 1967, Everybody's Got You im Namen von Anita Humes.

Wir werfen heute am 10. Oktober mal ein kurzes Schlaglicht auf die Essex-Sängerin Anita Humes, die sich auch ohne weitere US-Hits hier 1966 auch bestens bewährt als Northern Soul-Lieferantin mit Moonlights, Music and You, heute zum Geburtstag von Anita Humes. Genau.

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1: I'm hooked. Ich bin buchstäblich süchtig nach den tagesaktuellen Geburtstagsaspiranten. Jetzt schon gelandet während der Rhythm and Blues Karriere, dann nochmal gut 10 Jahre später. Da kommt nach dem ersten guten Dutzend an Rhythm and Blues Hits jetzt 1956 auch sein einziger Pop Top 40 Platz zustande für unseren Jubilar Ivory Joe Hunter in den Billboard Listen mit Since I Met You Baby. Nur wir entscheiden uns zuerst in seinem Namen für die 50s Record Top B-Seite mit dem so richtungsweisenden Titel You Can't Stop This Rockin' and Rollin'. Was für ein Motto. Ein Rhythm and Blues Urgestein schafft also den Transfer ins Rock'n'Roll-Zeitalter von und mit Ivory Joe Hunter.
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Pat Boone transferiert hier den Rhythm and Blues Hit von unserem Jubilar dann 1955 bis zur Pop Nummer 1 in den Hitparaden. Und so kommt der Ivory Joe Hunter dann auch noch mehrfach bei uns vorbei, bei unserer schwarz-weißen Transition Year Staffel. Sein I Need You So mit Don Cornell zum Pop-Hit. Auch der Elvis holt sich dann noch sein I Will Be True, genauso wie It's Still Here oder auch eben I Need You So nochmal ins Repertoire, auch von Elvis. Theresa Brewer landet auch mit A Tear Fell in den Top 5, genauso wie auch nochmal mit den Empty Arms, auch bestens platziert. Und seine Komposition von It May Sound Silly, das wird dann mit den McGuire Sisters ebenfalls zum Pop-Erfolg. Oder eben hier auch der weiße Hit von Ivory Joe Hunter im Original mit der Mindy Carson, Since I Met You, Baby.

No Other One wird dann von unserem Jubilar weitergereicht an die Connie Francis. Aber einer der besten Nutznießer seiner Kompositionen, das wird dann im Verlauf der Zeit der Elvis Presley, hier auch mit Gitarrist Hank Garland am Start, mit dem am Ende dann erfolgreichsten Pop-Hit für unseren Jubilar, mit My Wish Came True aus der Feder von Ivory Joe Hunter. 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

Auch hier könnte uns der Elvis auch nochmal mit begleiten mit der nächsten Komposition von unserem Jubilar Ivory Joe Hunter zum Blues-Original von Eddie Riff, Ain't That Lovin' You Baby. Dann aber auch nochmal 7 Jahre später reaktiviert durch Jerry Butler und Betty Everett, Ain't That Lovin' You.

Every little bit helps me, jeder kleine Schritt, der hilft unserem Jubilar dann auch weiter zu seinem nächsten Karriereschritt in Richtung Northern Soul Gemeinde, denn der Average Joe Hunter bekommt dann auch einen Vertrag dort bei Berry Gordy in Detroit für Motown mit seiner langjährigen Studioerfahrung. Später versucht er sich dann Ende der 60er Jahre auch noch als Country-Sänger, unter anderem aber auch beim Monterey Jazz Festival am Start. Er ist also alles andere als nur ein Frühzeit-Race-Music-Held mit seinen Pop-Hits, die er dann rübergereicht hat, quer durch die 50er Jahre, bis hierher während der 60er Jahre zum gefeierten Soul-Star auf den Northern Soul-Tanzflächen. Hier noch mit einer letzten Beat-Ballade: You only want me when you need me.

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1: Auch diesmal gehen wir zur zweiten 50s Record Hop Staffel wieder so eine angestammte halbe Stunde wenigstens direkt an die Nahtstelle zum Belgian Popcorn Sound, die uns zu Anfang auch immer einige ausgewiesene Übernahmekandidaten zum 50s Record Hop auf die Tanzflächen auch gerne übermitteln. Will heißen, unsere Mottoüberschrift, die heißt auch heute wieder 50s Record Hop meets Belgian Popcorn. Zwei völlig getrennte Tanzszenen teilen sich mal wieder ein und dieselben Songtitel und damit auch beiderseits schon über 50 Jahre lang ihre so unterschiedlichen Tanzschritte auch gerne auf die Fläche bringen. Und dazu begrüßt euch der Axel Lindner wieder zum Einstieg heute mit Tony Martin im Jahr 1963 zu den Footsteps of a Fool.

Kisses that shake the world. Im ganz übertragenen Sinn, von beiden Tanzwelten geküsst zu werden, hier im Jahr 1960 mit Frankie Lane. Aber auch erst so richtig aufs 50s Record Hop Radar gekommen, nach dem Durchforsten von so manchen belgischen Popcorn-Sampler, die sich ja für ihren Tanzflächeneinsatz ganz konsequent immer die etwas langsameren Einstiegsgrooves aus den 50s und den Early 60s auf die Fläche holen wollen. Also ist auch unsere heutige Halbzeit beim 50s Record Hop wieder mal in ganz langsamem Tanztempo Einstieg gedacht, während man als Paartänzer beim Belgian Popcorn ganz generell auch so manchen Cha-Cha-Grundbeat oder eben auch unsere heutige Songauswahl im langsamen Beginnerrhythmus dann zu zweit, also in Paartanzhaltung auf die Fläche bringt. Hier zum Beispiel auch mit Anne Haywood und Love Is.

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1: Auch diesmal gehen wir zur zweiten 50s Record Hop Staffel wieder so eine angestammte halbe Stunde wenigstens direkt an die Nahtstelle zum Belgian Popcorn Sound, die uns zu Anfang auch immer einige ausgewiesene Übernahmekandidaten zum 50s Record Hop auf die Tanzflächen auch gerne übermitteln. Will heißen, unsere Motto-Überschrift, die heißt auch heute wieder 50s Record Hop meets Belgian Popcorn. Zwei völlig getrennte Tanzszenen teilen sich mal wieder ein und dieselben Songtitel, um damit auch beiderseits schon über 50 Jahre lang ihre so unterschiedlichen Tanzschritte auch gerne auf die Fläche bringen. Und dazu begrüßt euch der Axel Lindner wieder zum Einstieg heute mit Tony Martin im Jahr 1963 zu den Footsteps of a Fool.

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1: Auch diesmal gehen wir zur zweiten 50s Record Hop Staffel wieder so eine angestammte halbe Stunde wenigstens direkt an die Nahtstelle zum Belgian Popcorn Sound, die uns zu Anfang auch immer einige ausgewiesene Übernahmekandidaten zum 50s Record Hop auf die Tanzflächen auch gerne übermitteln. Will heißen, unsere Mottoüberschrift, die heißt auch heute wieder 50s Record Hop meets Belgian Popcorn. Zwei völlig getrennte Tanzszenen teilen sich mal wieder ein und dieselben Songtitel und damit auch beiderseits schon über 50 Jahre lang ihre so unterschiedlichen Tanzschritte auch gerne auf die Fläche bringen. Und dazu begrüßt euch der Axel Lindner wieder zum Einstieg heute mit Tony Martin im Jahr 1963 zu den Footsteps of a Fool.

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1: Auch diesmal gehen wir zur zweiten 50s Record Hop Staffel wieder so eine angestammte halbe Stunde wenigstens direkt an die Nahtstelle zum Belgian Popcorn Sound, die uns zu Anfang auch immer einige ausgewiesene Übernahmekandidaten zum 50s Record Hop auf die Tanzflächen auch gerne übermitteln. Will heißen, unsere Mottoüberschrift, die heißt auch heute wieder 50s Record Hop meets Belgian Popcorn. Zwei völlig getrennte Tanzszenen teilen sich mal wieder ein und dieselben Songtitel und damit auch beiderseits schon über 50 Jahre lang ihre so unterschiedlichen Tanzschritte auch gerne auf die Fläche bringen. Und dazu begrüßt euch der Axel Lindner wieder zum Einstieg heute mit Tony Martin im Jahr 1963 zu den Footsteps of a Fool.

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1: Auch diesmal gehen wir zur zweiten 50s Record Hop Staffel wieder so eine angestammte halbe Stunde wenigstens direkt an die Nahtstelle zum Belgian Popcorn Sound, die uns zu Anfang auch immer einige ausgewiesene Übernahmekandidaten zum 50s Record Hop auf die Tanzflächen auch gerne übermitteln. Will heißen, unsere Mottoüberschrift, die heißt auch heute wieder 50s Record Hop meets Belgian Popcorn. Zwei völlig getrennte Tanzszenen teilen sich mal wieder ein und dieselben Songtitel und damit auch beiderseits schon über 50 Jahre lang ihre so unterschiedlichen Tanzschritte auch gerne auf die Fläche bringen. Und dazu begrüßt euch der Axel Lindner wieder zum Einstieg heute mit Tony Martin im Jahr 1963 zu den Footsteps of a Fool.

like it. Wir lieben es natürlich auch, mit den Frühzeithelden heute unseren Geburtstagskalender zu bestücken. Zum ersten Teil von Pianist und Sänger Ivory Joe Hunter, heute am 10. Oktober 1914 in Kirbyville, Texas, geboren, als er sich auch schon Anfang der 30er Jahre den Beinamen vom Baron of the Boogie erspielt oder auch The Happiest Man Alive. Aber erst knapp 10 Jahre später, dann nimmt unser Jubilar dann seine ersten Schallplattenaufnahmen in Angriff mit einer ersten schwarzen Nummer 1. Hier im Jahr 1948 angekommen.

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Wir lieben es natürlich auch mit den Frühzeithelden, heute unseren Geburtstagskalender zu bestücken. Zum ersten Teil von Pianist und Sänger Ivory Joe Hunter. Heute am 10. Oktober 1914 in Kirbyville, Texas geboren. Als er sich auch schon Anfang der 30er Jahre den Beinamen vom Baron of the Boogie erspielt. Oder auch The Happiest Man Alive. Aber erst knapp 10 Jahre später, dann nimmt unser Jubilar dann seine ersten Schallplattenaufnahmen in Angriff mit einer ersten schwarzen Nummer 1. Hier im Jahr 1948 angekommen mit seinem Pretty Mama Blues von und mit Ivory Joe Hunter.

She's a Killer mit genau diesem Groove. Da erspielt sich unser Jubilar bereits während der 40er Jahre diesen Beinamen vom Baron of the Boogie. Denn mehr Rhythm and Blues Groove, das geht zum Start des Musikjahrzehnts dann auch überhaupt nicht. Allein bis hierher in die Transition Years, dann zum Geburtstagsteil 2 von Ivory Joe Hunter. Da sammelt unser Jubilar in diesem Stil mehr als ein Dutzend an Rhythm and Blues Top 10 Hits. Aber seine Auswirkungen im Rock'n'Roll und im Soul-Zeitalter, die bescheren uns dann im Namen gleich noch einen Teil 2 nach diesen ersten Frühzeitaufenthalten. Am Rhythm and Blues Bahnhof angekommen zu Stop Rockin' That Train von und mit Ivory Joe Hunter.

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1: Auch diesmal gehen wir zur zweiten 50s Record Hop Staffel wieder so eine angestammte halbe Stunde wenigstens direkt an die Nahtstelle zum Belgian Popcorn Sound, die uns zu Anfang auch immer einige ausgewiesene Übernahmekandidaten zum 50s Record Hop auf die Tanzflächen auch gerne übermitteln. Will heißen, unsere Mottoüberschrift, die heißt auch heute wieder 50s Record Hop meets Belgian Popcorn. Zwei völlig getrennte Tanzszenen teilen sich mal wieder ein und dieselben Songtitel und damit auch beiderseits schon über 50 Jahre lang ihre so unterschiedlichen Tanzschritte auch gerne auf die Fläche bringen. Und dazu begrüßt euch der Axel Lindner wieder zum Einstieg heute mit Tony Martin im Jahr 1963 zu den Footsteps of a Fool.

Kisses That Shake the World, im ganz übertragenen Sinn, von beiden Tanzwelten geküsst zu werden, hier im Jahr 1960 mit Frankie Lane, aber auch erst so richtig aufs 50s Record-Top-Radar gekommen, nach dem Durchforsten von so manchen belgischen Popcorn-Sampler, die sich ja für ihren Tanzflächeneinsatz ganz konsequent immer die etwas langsameren Einstiegs-Grooves aus den 50s und den Early 60s auf die Fläche holen wollen. Also ist auch unsere heutige Halbzeit beim 50s Record Top wieder mal im ganz langsamen Tanztempo-Einstieg gedacht, während man als Paartänzer beim Belgian Popcorn ganz generell auch so manchen Cha-Cha-Grundbeat oder eben auch unsere heutige Songauswahl im langsamen Beginner-Rhythmus dann zu zweit, also in Paartanzhaltung auf die Fläche bringt. Hier zum Beispiel auch mit Anne Haywood und Love Is.

Der Falke, The Hawk, wird uns damit in beiden Tanzwelten auch wieder gleichermaßen dann gerne dann und wann auf die Tanzflächen gespült aus dem Jahr 1960 hier mit Johnny Desmond. Hier bei uns in dieser Serie jetzt erstmal nur mit dem rein weißen Belgian Popcorn Blickwinkel, der vorwiegend aus dem flämischen Norden dort während der 70er Jahre zum Tanztrend auch schon geworden war, während wir dann bei unserer Partnersendereihe von Let's Get the Groove damit dann auch die wallonische schwarze Musikseite vom Belgian Popcorn so ein bisschen näher anleuchten wollen, auch wenn sich diese Aufteilung dann bis ins 21. Jahrhundert seither nicht mehr so 1:1 durchhalten lässt. Aber in den Ursprüngen aus Antwerpen, da hat sich diese Rhythmuswelt und vor allem eben auch die Tanzbewegungen bis zu uns auf den Kontinent auch schon weiter überliefert. Wer von euch also die Tanzschritte vom Belgian Popcorn vielleicht auch noch nirgendwo gesehen hat, der Belgian Popcorn Grundschritt, der sieht so ein bisschen aus nach Disco-Fox-Paar-Tanz-Tradition. Während man ja beim 50s Record Hop in der Rhythm and Blues und der Boogie-Tanzwelt auch in offener Paartanzhaltung auf die Fläche kommt, entstanden damals natürlich auch schon aus der ursprünglichen Rock'n'Roll-Tanztradition der 50er Jahre. Aber auch hier inzwischen beim 50s Record Hop mit recht ähnlicher Taktphrasierung eben unterwegs. Wann immer es nach der Tempospitze jetzt wieder ganz langsam loslaufen soll auf den Plattentellern mit Eartha Kitt und Take My Love.

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2: Wir gehen mit Ron Hargrave noch kurz ins Autokino zum Drive-In-Movie. Und jetzt zum Abschluss auch noch mit der Peggy Lee zu You Deserve Me. Wir haben uns das jetzt auch ganz buchstäblich noch verdient. Aus der Liste der sogenannten Approved WRRC-Turniersongs für den Boogie-Turniereinsatz ausgewählt. Da beschließen wir unseren heutigen Kurzausflug noch mit einem weiteren ganz hochoffiziellen Tanzblickwinkel, eben von der World Rock'n'Roll Confederation. Und auch damit reisen wir noch einige Male durch den 50s Record Hub Tanzkosmos, denn auch wenn diese Liste einen recht offiziellen Status verspricht, so erscheint aber deren Listenqualität durchaus auch überarbeitungswürdig. Vielleicht

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2: Hey, you. Wir gehen auch heute nochmal für eine Ausgabe mal direkt in die neuzeitliche Stroll-Nahtstelle, will ich es mal sagen, ins Neo-Country-Lager zu den Line-Dance-Auswirkungen. Diesmal aber auch ohne jegliche 50s Record-Hop-Beteiligung. Denn ich konnte erst unlängst mal wieder live miterleben, wie auch diese Tanzfraktion mit den Cowboy-Boots und den Stetson-Hats den Stroll in der Tradition weiter hochhält. Denn uns geht's ja bei dieser Ganzjahresstaffel eigentlich um die Rhythmusbreite, die auch an vielerlei Anknüpfungsstellen vom 50s Record Hop auch immer wieder ihre Ergänzungen finden darf. Und wenn doch schon jetzt bei Brooks & Dunn eine Country Nummer 1 rausspringt mit dem Boot Scoot Boogie, dann darf's auch diesmal noch eine Halbzeit lang zumindest zu den Neo Country Line Dance Nahtstellen gehen. Zwischen Stroll und Country Line Dance oder auch gerne im Boogie Tanzschritt. Jeder wie er mag. Alles im Soundschlepptau vom 50s Record Hop.

Nun bin ich aber ganz bestimmt nicht der ausgewiesene Neo-Country-Spezialist. Auch trotz einiger US-Live-Tanzeindrücke aus meinen diversen Schallplattenreisen da nach Amerika. Wenn uns aber hier bei dieser zweiten 50s Record Hub Staffel mal der ein oder andere Neo-Country-Kenner vielleicht zuhören mag, dann würde ich mich wirklich außerordentlich freuen, wenn wir uns auf diese Weise mal kennenlernen dürften und vielleicht auch mal gemeinsam an diesem Jahresturnus damit dann auch vielleicht ein gutes Stück noch breiter werden dürfen. Ich freue mich ja sowieso über jeden neuen aktiven Hörerkontakt. Am besten einfach mal ein paar E-Mail-Zeilen über unser Kontaktformular unter www.hithistory.de und damit wäre dann auch schon die erste Kennenlernhürde schon mal genommen. Und wenn ihr dann auch mit eurer musikalischen Fachahnung hier das Ganze zum Thema werden lassen wollt, zum Beispiel mit den Neo-Country-Schnittstellen, dann finden wir da ganz bestimmt auch noch die ein oder andere Zeit für Sondersendungen mit dazu, denn die Country-Hit-Paraden, die werden in unseren Breitengraden meines Erachtens zumindest viel zu stiefmütterlich betrachtet. Obwohl es doch auch gerade dort vor allem auch um analoge, um handgemachte Sounds auch geht, die dann auch kaum von zeitgemäßen Computersoundspuren auch irgendwie durchtränkt werden. Hier auch eine nächste Country Nummer 1 mit Steve Warriner, Baby, I'm Yours.

Der Dwight Yoakam überrundet hier 1986 auf dem Country-Treppchen genau 30 Jahre das Original aus den Top 10 mit Johnny Horton. Und damit kann man auch schon zum wiederholten Mal auch bestens so den Schulterschluss auch erkennen zwischen dem 50s Record-Top-Sound aus den 50s und der Country-Neuzeit. Ein wirklich auch musikalisch ganz extrem spannendes Musikkapitel, das ich eben auch gerne zusammen mit eurer Mithilfe so ein bisschen breiter werden lassen möchte. Und so gibt's bei uns zum Beispiel hier im deutschen Süden eine Band der Mavericks mit einem X am Namensende, um sich dann aber freilich von den US Mavericks mit ihrem Hit Dance the Night Away auch abzusetzen. Aber damit ist dann eben auch die soundtechnische Verbindung zu Raoul Marlow und seinen Mannen auch ganz genau, zielgenau auch hergestellt. Hier zu einem nächsten Top 20 Hit aus dem Jahr 1994, There Goes My Heart mit den Original Mavericks.

Mit diesem Rhythmus, da finden sich an passender Stelle in den US-Country-Clubs auch oft mehrere hunderte an Line-Dancer. Und natürlich sind das dann begeisterte Einzeltanzbewegungsmuster, auch längst bekannt als Stroll. Und dort würde dann auch nahezu niemand auf die Idee kommen, den Boogie-Tanzschritt in Paartanzhaltung anzuwenden. Was uns aber auf den europäischen Tanzflächen nicht davon abhalten soll, es trotzdem so zu praktizieren. So geht's uns heute auch nochmal eben ums Identifizieren von diesen Neuzeit-Schnittstellen ins Country-Lager, auch bis ins 21. Jahrhundert. Wenn sich dann auch hier bei zunehmend ansteigendem Tempo die Stroll- und Line-Dance-Qualitäten auch so allmählich verlieren. Mit Leroy Parnell, Squeeze Me In.

Der nächste ursprüngliche Country Top 10 Hit aus dem Jahr 1956 von Carl Perkins. Der wird uns hier mit den Kentucky Headhunters ganz mühelos rübergeholt, dann ins Jahr 1993 wieder in die Country Charts, was uns natürlich mit den 50s Record Top Wurzeln auch immer ganz gerne zeigen darf, wie sich dieser Sound dann eben quer durch die Jahrzehnte auch weiter erfolgreich fortsetzen lässt. Und nichts anderes wollte ich mit dieser kurzen Erinnerung mal lostreten, dass wir eigentlich beim 50s Record Top diesen Blickwinkel nicht zurückrichten in die 50er Jahre, nur wir verwenden eben gerne die Musik dieser Tage, weil sie so gut zum Tanzen geeignet ist. Und das bedeutet eben ganz generell, dass unsere Tanzgeschichten im Hier und Jetzt auch sich immer darstellen lassen. Ob diesmal als Country Line Dance mit Cowboy-Stiefeln und Stetson Hats oder eben als Stroll-Adaption oder auch gerne als Boogie- oder Rockabilly-Jive-Grundschritt. Völlig egal, welche Tanzvorliebe ihr da gerade zum Zug kommen lassen wollt. Die Auswirkungen passieren nach wie vor im 21. Jahrhundert und das Ganze eben nicht nur beim 50s Record Top.

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2: Es ist jetzt schon wieder einige Zeit vergangen, seit unsere erste 50s Record Hop Staffel damals zum 50. Jubiläum an den Start gegangen war, zur wohl langlebigsten wöchentlich stattfindenden Rock'n'Roll Veranstaltung in Deutschland oder vielleicht sogar europaweit. Wer weiß es so genau? Der 50. Jahrestag, der jährte sich genau im Dezember 2022. Und die dazugehörige Sendereihe, die hatte ich damals bereits 2019 an den Start geschickt, um euch allen von dieser so epochalen Schallplattenveranstaltung ein bisschen erzählen zu dürfen. Nur das führte dann über die zurückliegenden Jahre auch immer wieder dazu, dass sich Hörer und auch Fans bei mir gerne gemeldet haben, ob es denn davon vielleicht eine Fortsetzung geben darf. Was also damals im Sinne des 50s Record Hop Gründers Chuck Herrmann so gedacht war, das wurde so mit der Zeit auch irgendwie weiter Kult, weil es einfach bis in unsere heutigen Tage tatsächlich weiterläuft, was der Chuck damals vor über 50 Jahren schon aus der Taufe gehoben hatte. Und so habe ich mich jetzt entschlossen, auch einen draufzusetzen, weil es noch so viele Geschichten zu erzählen gibt und vor allem auch noch so viele spannende Songs auch in Erinnerung gehalten werden sollten, zum selbstverständlichen Start, wie an jedem Sonntag angestammt, wann immer der Chuck seit diesem Moment am Plattenteller gestanden war. Die Szene Einstiegserkennungsmelodie vom Bodo Rock mit Earl Bostick und Bill Doggett zur heutig startenden zweiten 50s Record Hop Staffel unter dem Erstlingsmotto Popclub Reloaded.

Der Bodo Rock war über 50 Jahre lang die Erkennungsmelodie zu Anfang von jedem 50s Record Hop Abend, damals ab 1972 noch in der Münchner Au in der Lilienstraße 51 im sogenannten Popclub. Und genau dorthin, liebe Hörer, will ich euch jetzt jeden Tag für eine halbe Stunde lang mitnehmen, weil es sogar hier in der Münchner Szene immer wieder Tanzfreunde gibt, die auch schon rein altersbedingt damals noch nicht mit dabei sein konnten, aber trotzdem auch immer wieder von diesem so legendär gewordenen Popclub auch gehört hatten. Lange Jahre hatte ich mir aber gedacht, mit den ersten gut 1000 50s Record Hop Songs, da wäre schon genug davon wieder ausgegraben worden. Aber nun läuft diese erste Staffel schon ununterbrochen, scheinbar ohne Abnutzungserscheinungen, auch weiter im Radio, weil es auch vielleicht immer wieder neue 50s Record Hop Fans gibt, die sich dieses Stück Rock'n'Roll Zeitgeschichte auch überall anderswo natürlich in der Republik auch gerne ans Ohr holen wollen. Also habe ich mir gedacht, wenn schon eine Staffel 2, dann aber jetzt auch richtig. Nicht mehr nur 52 50s Record Hop Stundensendungen, sondern ab jetzt jeden Tag quer durchs komplette Jahr mit meinen Geschichten und Songs aus mehr als 50 Jahren 50s Record Hop. Nach 365 mal 2,5 Stunden beim R&B Countdown und auch 365 mal knapp 6 Stunden vom Hithistory Tageskalender, da darf es jetzt auch 365 mal 50s Record Hop Reloaded auch gerne geben. Crossover. Wir wechseln jetzt von der Musikhistorie beim Hithistory Tageskalender zur Tanzmusikhistorie mit Jimmy Bowen.

Mit den Jahren hatte sich dann aber dieser 50s Record Hop im Popclub auch schon als derart publikumsträchtig auch erwiesen, dass man alsbald zum regelmäßigen Sonntag auch immer noch den Freitag auch schon dazu gebucht hatte. Denn die Öffnungszeiten, die waren damals von 18 bis 22 Uhr. Immer nur gerade mal 4 Stunden, bis man sich auch den Anwohnern geschuldet dann schon wieder auf den Heimweg machen musste, weil die damals noch unter 18-Jährigen dann im Nachgang nicht zum Nebeneingang reingelassen worden waren, in die Crazy Alm zum allwöchentlichen Konzert von Paul Würges. Und ich war dann und damals genauso ein unter 18-Jähriger, der da schon Ende der

90er Jahre aber jede Woche nach diesen 4 Stunden beim 50s Record Hop wieder heimgehen musste, aber es dort auch jedes Mal wieder für diese 4 Stunden so elektrisierend war, dass ich dort auch schon bald als der Bursche mit dem Schreibblock benannt worden war, weil ich freitags und sonntags auch so gut wie jede Nummer aufschreiben wollte, die ich zuvor auch noch nirgendwo anders hören konnte und die auch trotz aller Rock'n'Roll-Sendungen im Radio auch dort nirgendwo zu hören war. Einer dieser ganz frühen Tanzflächenfluter, das war auch dieses Hawkeye mit Chuck Miller. Hawkeye!

Die Three Blind Mice mit Roy Drusky. Oft wie die Einäugigen unter Blinden hatten wir uns damals als Teenager im Popclub auch gemeinsam versammelt, um wieder auch für diese vollen 4 Stunden gänzlich eine andere 50s-Musik zu erleben, die einfach viel wuchtiger und grooviger war als all das, was man damals im Bayerischen Rundfunk zu hören bekommen hatte. Im Popclub, da konnte man wirklich sicher sein, dass man tatsächlich auch über die Jahre jede Woche wieder aufs Neue noch weitere ganz unbekannte Tanzkracher zu hören bekommt, die uns auch schon weit vor einem Shaken Stevens oder von Matchbox und den Stray Cats diese Sounds auch näher gebracht hatten, wie hier beispielsweise auch die Debütsingle von der Brenda Lee. Wir drehen Jambalaya hier einfach mal um auf die angebliche B-Seite. 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

Dann war es aber wieder schon viel zu früh, wieder 22 Uhr geworden, und der Chuck hatte mit seiner wöchentlichen Abschlussnummer von Mickey and Sylvia das Heimgehen auch wieder angekündigt. Also gibt's auch gerade heute dann zum Serienstart auch nochmal diese wirklich tausendfach abgespielte Single, wann immer es dann schon wieder hieß, wir warten auf den nächsten 50s Record Top mit der nächsten hoffentlich genauso spannenden Songauswahl, die Zuschauer und die Tänzer dann auch gleichermaßen elektrisieren kann. Nur wir haben jetzt gut 50 Jahre später auch das Privileg bekommen, dass wir uns damit, wenn ihr mögt, auch gleich morgen wieder dazu wiederhören dürfen, dann zur nächsten Ausgabe von Popclub Reloaded beim 50s Record Top.

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Heute Abend mal im wörtlichen Sinn auch eine ganz herzliche Begrüßung hier zu unseren Originalversionen berühmter Hits. Natürlich hier im Namen von Louis Prima im Jahr 1958 mit einem rein deutsch platzierten Treppchenplatz, der zu Hause in Amerika tatsächlich durchgefallen war. Nur uns interessiert natürlich bei dieser Gelegenheit wie gewohnt der musikalische Werdegang von so einem Klassiker, den sich der Louis Prima mit seiner Partnerin Keely Smith auch schon knapp 8 Jahre vorher, vor diesem europäischen Hit, zum ersten Mal verewigt. Als die Komponisten kommen dann in den USA der Carl Sigman und der Peter DeRose zum Zug. Der Carl Sigman schreibt durchaus aber italienisch anmutende Texte, auch zum Beispiel mit Arrivederci Roma. Aber für ihn stehen zum Beispiel auch die Hits von It's All in the Game oder The Day That the Rain Came und What Now My Love oder auch die Careless Hands. Und bereits im Jahr 1950 eben diese Urversion von Buonasera, Signorina, Buonasera mit Louis Prima and Keely Smith im Jahr 1950.

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Natürlich erreicht unser Louis Prima Hit auch zeitgleich den europäischen Süden, hier mit Marino Marini oder auch mit Adriano Celentano in Italien zur Single. Aber natürlich gibt's auch noch weitere deutsche Begrüßungsvarianten mit Jimmy Markulis, mit Billy Mo, mit Jan und Kjeld oder auch hier gleich nochmal in den deutschen Top 5 bewertet mit Ralf Bendix im Jahr 1958 mit seiner Version von Buona Sera.

Auch in England landet man mit Mr. Eckerbilk damit in den Top 10. Aber genauso wie auch bei uns am Festland gibt's auch noch auf der Insel weitere erfolgsversprechende Singles mit Bandleader Humphrey Lyttelton, in Frankreich mit Lynn Renault, in Finnland mit Olavi Virtari oder mit Dänemark in der Version von Sven Asmussen und viele mehr am europäischen Festland. Aber der Abschluss von unserer kleinen Songzeitreise, der gehört natürlich genauso wie bei O'Marie oder bei Angelina, bei Just a Gigolo, I Ain't Got Nobody, jetzt auch ein drittes Mal dem Urschöpfer persönlich. Der Louis Prima begrüßt aber jetzt zu seinem letzten Songkapitel seine mittlerweile schon fünfte Ehefrau, Gia Mayon, von 1927 bis 36 mit Luis Polozzi verheiratet, dann 36 bis 47 mit Alma Ross. Danach schließt sich von 1948 bis 52 sein Favorit an, die Terence Barrett. Ab 1953 bis 61 dann wohl die berühmteste Ehefrau, Keely Smith. Aber ab 1963, da kommt bis ins Jahr 1978 seine mit Abstand längste Ehebeziehung zustande, eben mit dieser Gia Mayon. Und dementsprechend gibt's auch all seine berühmten Hits dann mit einer neuen Stimme, nochmals neu vertont. Jetzt ein drittes Mal mit Buonasera, Signorina im Studio mit Gia Mayon und Louis Prima.

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2: Willkommen zurück zur zweiten 50s Record Hop Tanzmusikstaffel mit Axel Lindner, zu der wir uns ab sofort, wenn ihr mögt, auch jeden Tag um diese Uhrzeit auch gerne treffen können. Immer auch gerade nur mal für eine kurze halbe Stunde lang, um damit wenigstens so ein Stück der wohl langlebigsten Rock'n'Roll Schallplattenkultur in Erinnerung auch halten zu dürfen. Denn der 50s Record Hop wurde damals von Urschöpfer Chuck Herrmann im Jahr 1972 schon aus der Taufe gehoben und er findet auch seit hier an jedem Sonntag weiterhin statt, bis in unsere heutigen Tage, damit sich dort die Boogie- und die Rock'n'Roll-Tanzgemeinde auch ordentlich austoben kann. Und nicht wenige Gäste sind auch schon seit damals auch noch im Popclub mit an Bord geblieben. Aber der mittlerweile wohl größte Anteil am Publikum, der hat jetzt nun diese ersten 14 Jahre im Popclub noch nicht miterlebt. Was aber dann wiederum in unserer Münchner Szene auch immer wieder die Frage hochbringt, was war denn eigentlich so besonders an diesem Popclub in der Münchner Au? Was machte denn diesen Laden so legendär rund um diesen coolen Disc-Jockey Chuck Herrmann, der mal dort noch direkt nach der Flower Power Zeit den Versuch unternehmen wollte, dem Rock'n'Roll wieder eine Plattform zu bieten Anfang der 70er Jahre. Ihm haben wir es also zu verdanken, über 50 Jahre lang, dass er uns damals diesen Grundstein gelegt hatte. Der cool Disc-Jockey Chuck Herrmann.

mein erstes Zusammentreffen mit dem Chuck, das war damals 1977, als ich mich endlich getraut hatte, ihn anzusprechen, um nämlich erfahren zu können, was er denn da gerade am Plattenteller laufen lässt. Und so habe ich mir dann allen Mut zusammengenommen und ich habe mir den Weg auf die Empore zum DJ-Pult auch gebahnt, zwischen all den ausgelassen tanzenden Paaren und den rund 200 bis 300 schaulustigen Zuhörern. Die waren auch nicht selten bei jeder tollen Scheibe auch immer am Applaudieren, weil es auch die Tänzer so perfekt in Stimmung auch immer umsetzen konnten, was der Chuck dort oben vom Teller laufen ließ. Und so fragte ich damals den Herrn Hermann ganz förmlich, ob ich mir denn gerade mal aufschreiben dürfte, was denn da gerade gelaufen war. Und da schaut er mich von oben bis unten an und sagt, ich bin der Chuck und wir Rock'n'Roller, wir sagen du zueinander. Und da schreib's auf, aber die Scheiben, die kriegst nicht so einfach, hat er gesagt. Das war's dann also. Ab diesem Moment war ich dann Stammgast. Und ich hatte ab dann auch alles kennenlernen dürfen, was ihr hier jetzt über 40 Jahre später auch zu hören bekommt. Hier auch nochmal mit Dave Apple and the Applejacks für Ring Around My Baby.

war es mir also gelungen, den Herrn Herrmann als den Chuck auch begrüßen zu dürfen. Und er wusste auch schon bald, dass ich damals nahezu alles aufschreiben musste, was mir an seinem Repertoire auch so besonders gut gefallen hat. Natürlich auch damals immer unter der festen Annahme, dass ich all das, was der Chuck da in seiner Sammlung hat, wahrscheinlich nie bekommen könnte. Sei es einfach, weil ich es mir nicht leisten konnte oder weil es die Platte einfach nirgendwo zu kaufen gab. Aber ich wollte wenigstens schon mal wissen, was mir von all diesen tollen Songs noch auf meiner Suchliste dann mit der Zeit kleben bleiben sollte. Selbstredend auch noch ohne einen möglichen Gedanken an irgendwelche Reissue-EPs oder LPs, ganz zu schweigen später dann natürlich von selbstgebrannten CDs für den DJ-Einsatz auch dann geeignet. Und noch weniger war es vorstellbar, dass es dann auch im 21. Jahrhundert auf Knopfdruck all das auf MP3 auch geben könnte. Vielleicht fragen mich auch deshalb immer wieder die 50s Record Hop Freunde, weil sie das so emotional starke Schallplattenzeitalter vielleicht ganz unterschwellig im 21. Jahrhundert ein bisschen vermissen mögen, weil es eben auch nicht nur gute Seiten hat, wenn alles auf Knopfdruck immer sofort verfügbar ist. Dieser so absolut analoge Popclub-Kosmos, der hatte jede Woche wieder was Magisches, auch hier mit Amos Milburn zu seiner eigenen House Party. 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

Weiter. Boom Boom war mit den Jay Sisters ein Popclub-Dauerbrenner in der Frühzeit, den eben auch weit nicht jeder DJ schon im Sortiment haben durfte, bis es dann einige Jahre später mit der ersten großen Reissue-Welle eigentlich zum Normalgut geworden war. Dieser gerade aber auch emotionale Verfall, sich mit den Songs auch einzeln auseinanderzusetzen, sich quasi auf jeden Plattengiganten erneut freuen zu können, weil man es ansonsten eigentlich nirgendswo anders zu hören bekam. Das hat sich mit den Jahren und Jahrzehnten auch oftmals ganz ins Gegenteil auch umgekehrt. Wenn man so eine schiere Menge an MP3-Songtitel gar nicht mehr verarbeiten kann und das Ganze auch gar nicht mehr über so eine emotionale Wertschätzungsschranke überhaupt drüber kommt, das war damals wirklich das Essentielle an diesen Popclub-Jahren. Denn da freute sich jeder auf wirklich jede neue, unbekannte Scheibe mit der absolut immer vagen Hoffnung, es mal selber in den Schrank stellen zu dürfen. Und genau so lange, wie man drauf warten musste, so lange hatte sich auch jeder Popclub-Gast auch immer wieder drauf gefreut, genau diese Tanzflächenkracher auch wieder hören zu dürfen. Denn der Chuck hatte sie natürlich in seinem Schrank stehen, in seinen Kästen. Und irgendwann, an irgendeinem Abend, da kam dann dieser Singlekasten wieder zum Vorschein und man konnte sie wieder hören, all diese Songs, wie hier den JD's Boogie Woogie mit Jimmy Dorsey.

noch gleich eine Fraternity-Single hinterher mit Lou Douglas zum Rock-A-Boogie. Denn dort im Popclub, da waren die Tänzer eigentlich alle auch Sammler. Und die Sammler hatten untereinander inzwischen auch schon einen recht guten Austausch. Zuweilen auch mit Singles, die der Chuck auch noch nicht hatte. Und auch das war zu dieser Zeit so ein ganz besonders guter Gradmesser, um dem Chuck auch an so manchem Sonntag von Tanzscheiben berichten zu können, die ihm dann auch ganz unmissverständlich angezeigt hatte, dass die damalige Popclub-Jugend auch durchaus ernst genommen werden möchte. Als es nämlich dann hier zum Beispiel mit dem Jackpot von Mike Pattison auch schon einen ganz buchstäblichen Hauptgewinn bedeuten sollte, dass nun der Chuck an einem Sonntag so manche mitgebrachte Single dort für die Allgemeinheit zum allerersten Mal abspielt. Und wenn es dann auch noch mit einem recht wohlwollenden Kommentar auch quittiert, dann wusstest du so ganz unterschwellig, jetzt beginnt er dich so langsam ernst zu nehmen, auch wenn der Status eines Songnotierers auch immer noch weit präsenter war als der des Sammlers, aber es war schon mal ein Schritt in die richtige Richtung mit dem Jackpot von Mike Pattison.

Barracuda. Der Barracuda von Bandchef Cliffy Stone, der war nun mit eine der ersten Chart-Hits, die ich damals für den 50s Record Hop Einsatz einfach mal umdrehen musste. Das heißt, es war auch schon relativ früh vollkommen selbstverständlich geworden, sich mal dort eben gerade nicht von den Radio-Hit-Paraden leiten zu lassen, sondern der Tanzbeat, der war zuallererst mal das ausschlaggebende Maß der Dinge. Und genau damit wollen wir dann auch gleich morgen an dieser Stelle auch wieder weitermachen mit unserer zweiten 50s Record Hop Staffel, eine Zeitreise zu den Songs und den Geschichten aus über 50 Jahren an Tanzmusik. Der Carl Smith mit seiner Band verabschiedet sich jetzt auch gleich noch mit seinem Oh Stop. Aber die Stopp-Taste, Historianer, auf den damaligen Kassettenrekorder, die bleibt dann nur so lange gedrückt, bis wir uns dann morgen auch gleich hoffentlich alle wiederhören wollen. Zu Popclub Reloaded beim 50s Record Hop.

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4: Hey, you. Diesmal steht unser 50s Record Hop Tanzausflug unter der Überschrift: Was ist eigentlich der Popclub? Und dabei darf ich dazu auch all diejenigen Zuhörer kurz mal gerne abholen, die auch unsere erste 50s Record Hop Staffel mit rund 1000 Rock'n'Roll Szene-Hits noch nicht hören konnten. Denn auch wenn diese Sendereihe bereits seit 2019 regelmäßig immer wieder nachgefragt wird, da habe ich mich nach dem Hit History Tageskalender jetzt entschlossen, nochmal richtig nachzulegen, weil 1000 Szene-Tanzhits noch viel zu wenig sind und weil 50 Jahre an wöchentlicher Tanzgeschichte noch viel, viel mehr zu bieten hat als nur das und weil sonst all diese Musikgeschichten rundherum vielleicht in Vergessenheit geraten würden. Darum lasst uns wieder eintauchen zum wahrscheinlich langlebigsten 50s-Abend in Deutschland. Allemal, vielleicht auch sogar weltweit, wer weiß es. In aller Regel meist nur von Schallplatten veranstaltet und inzwischen natürlich auch mit anderen Tonträgerformaten auch gestaltet. Bei uns heißt es aber demnach in den ersten gut 100 Episoden weiterhin an dieser Stelle ab sofort Popclub Reloaded im Thema vom 50s Record Hop.
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gleich zu Anfang noch für unsere interessierten Sammler und Hörer, wenn ich vor lauter Zeitgeistgeschichten nicht mehr jeden extra Song ankündigen kann, unsere Webseite unter www.hithistory.de, die hat alle Songs mit allen Plattendaten und Releasejahren und Hitparaden-Ergänzungen zum Nachlesen für euch, weil wir ja hier kein vergängliches Ad-Hoc-Radioprogramm machen wollen, sondern ein Stück bleibender Musikgeschichte auch gerne präsentieren möchten. Darum lasst uns mit Billy Duke jetzt in die Tasten hauen, denn es stehen für diesen Jahresdurchlauf am Ende mehr als 3550s Record Hop Szene Songs für euch parat, die in den allermeisten Fällen auch kein Hitparadenbuch gesehen haben. Und das ist auch gut so, denn Radio-Hitparaden, die haben in aller Regel kaum was damit zu tun, mit einer ganz eigenen Tanzszene, die sich damit im Grunde auch ihre ganz eigenen Hitparaden erschaffen hat. 50s Record Hop im Münchner Popclub von 1972 bis 86. Das erste wirklich bahnbrechende Tanzkapitel mit dem Rocky Piano von Billy Duke.

Meryl E. Moore durfte ich dann während der 80er Jahre auch durch unseren Rocket Concerts Promoter Klaus Kettner bei uns in München damals auch persönlich ein bisschen kennenlernen. Und auch wenn er selbst nie in eigenem Namen in die Hitparaden kommen konnte, in den 50s Record Hop Kreisen, da war er damals durch sein Pianospiel legendär. Und genau so sind auch unsere ersten gut 100 Ausgaben vom Popclub Reloaded auch zu verstehen. Denn während dieser Zeit, da waren damals bis Mitte der 80er Jahre noch ganz andere Sounds populär, als man das heutzutage beim 50s Record Hop auch hören kann. Und so fragen mich auch heute immer noch Stammgäste, was denn da damals an diesem Popclub so legendär gewesen war. Da läuft doch auch nichts anderes, als wir heute beim 50s Record Hop spielen. Oh doch, liebe Tanzgemeinde, liebe Seiteneinsteiger und liebe Zuhörer, damals war der 50s Record Hop eine echte Rock'n'Roll-Veranstaltung mit gehörigem Anteil an Afterbeat, mit 8/8-Rhythmen, mit rohen Gitarrensounds und mit Rockabilly-Scheiben. Und all das hat damals den Popclub auch wirklich ausgezeichnet. Hier auch mit Dub Dickerson, Think I'm Fallen in Love.

0: Den Jay Hartley mit seinem Dance, Baby Dance, den konnte ich seit der damaligen Zeit im Popclub auch nicht mehr hören. Denn während dieser ersten 14 Jahre vom 50s Record Top, da war tatsächlich noch Rock'n'Roll der King. Wir nehmen uns freilich im Verlauf dieser Sendereihe auch noch ausgiebig Zeit zur Vorstellung meiner damaligen DJ-Kollegen. Dann natürlich auch mit dem Urvater und Begründer Chuck Herrmann, damals für mich ab Ende der 70er Jahre. Aufgrund des damals dann so erfolgreichen Popclubs sonntags auch noch für den Freitag zur Rock'n'Roll-Ausnahmezone erklärt, weil auch schon allerordens wirklich spürbar war, dass sich Ende der 70er Jahre das Neo-Rock'n'Roll-Revival zur landesweiten Innenszene auch mausern wird. Und wir waren da alle mittendrin statt nur dabei mit Mac Curtis und Say So.
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Ihr könnt euch vielleicht als Szene-Seiteneinsteiger wahrscheinlich kaum vorstellen, wie oft ich mir heutzutage eben gerade diese echten Rock'n'Roll-Sounds auch wieder zurückwünschen würde. Stattdessen erleben wir im 21. Jahrhundert inzwischen eine Walk-in-Beat-Runde nach der anderen mit möglichst weichgespülten, durchlaufenden Vierviertel-Grooves, die eben dann das Hier und Jetzt auch längst schon fest in Beschlag genommen haben. Wir machen aber gerade auch die Frühzeit noch ausgiebig jetzt zum Thema, denn der Rock'n'Roll Afterbeat, der damals so typische Rock'n'Roll halbstarken Rhythmus, der hatte eben nicht über alle vier Vierteltakte gleichmäßig da drüber gerollt und sich dann auch immer so herrlich zum Tanzgroove auch eingeschmeichelt. Der Afterbeat hier vom Ballroom Baby mit Dick Lowry, das war das typische Rock'n'Roll-Kennzeichen während der Popclub-Tage beim 50s Record Hop.

Wenn ihr von diesen treibenden Afterbeat-Rhythmen mit dem Snuggle Bunny von Sammy Hagan auch noch gerne mehr erleben wollt, dann darf ich euch unbedingt hier einladen, hier auch in den kommenden Wochen und Monaten auch weiter mit dabei zu bleiben. Denn Popclub Reloaded, das bedeutet ganz besonders, dass eben gerade diese Rock'n'Roll- und Rockabilly-Rhythmen, die dann ab Mitte der 80er Jahre mehr und mehr in den Hintergrund geraten sind, dass die aber in diesem Zeitalter wirklich dominant waren. Denn mehr als 50 Jahre an Tanzmusikgeschichte, das enthält natürlich auch über die Jahre und Jahrzehnte so einige Stiländerungen auch parat, mit vielen weiteren Zeitgeschichten, die ich euch, wenn ihr Lust habt, auch gerne in den kommenden Monaten auch immer wieder mal so eine halbe Stunde lang mit den entsprechenden Soundbeispielen ans Ohr liefern möchte, dann zur zweiten Jahresstaffel von Popclub Reloaded beim 50s Record Hop.

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Das weiß bis hierher nicht nur die Peggy Lee im Jahr 1950, sondern daraus machen wir jetzt gleich unseren nächsten jahresgleichen Non-Hit-Pick auf Geheiß von Texter Johnny Burke und dem Komponisten Jimmy van Huysen. Und der hinterlässt uns ja immerhin auch schon die Klassiker von Come Fly With Me oder Love and Marriage für den Frank Sinatra. Und zudem gilt er dann auch später als Mitglied im zumindest erweiterten Kreis vom sogenannten Rat Pack, im Dunstkreis von Dean Martin und Sammy Davis Jr. und dem Peter Lawford. Und so wundert es natürlich nicht weiter, dass seine Melodie schlussendlich im selben Jahr auch bei Old Blue Eye Frank Sinatra dann landen wird, zusammen mit Partnerin Helen Carroll und den Swan Tones für Life is so peculiar.

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1: Mit den beiden Louis, da wird dieses Life is so peculiar auch zum zeitgleichen schwarz-weißen Songvergleich, obwohl diese Melodie bei insgesamt 6 unterschiedlichen Singles in diesem Jahr 1950 auch wirklich nirgendwo zum überregionalen Hit wird, auch wenn sich dazu noch der erfolgreichste Hitparadenkünstler des kompletten 20. Jahrhunderts davon überzeugen lässt, mit weit mehr als 300 unterschiedlichen Chartstürmern. Da ist der Bing Crosby, der mit Abstand erfolgreichste Hitlieferant im kompletten 20. Jahrhundert. Wenn also einer ganz besonders diese Auszeichnung eines King of Pop auch wirklich verdient hat, dann ganz bestimmt dieser Harry Lillis Crosby, hier auch noch mit der zweiten hausinternen Decca-Single im Jahr 1950 von Life is so peculiar. Das Leben ist einfach was Besonderes, auch wenn man mal keinen Chart-Hit dabei rausspringen sieht. Auch hier nicht vom König der Hitparaden mit Bing Crosby.

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1: Unsere gemeinsame 50s Record Hop Rundreise geht in die nächste Etappe mit Axel Lindner quer durchs komplette Jahr, immer mit dieser nur einen halben Stunde an Erinnerungszeit an die wohl langlebigste Schallplattentanzveranstaltung seit mehr als über 50 Jahren. Jede Woche, inzwischen nicht mehr freitags und sonntags, sondern samstags und sonntags auf den Tanzflächen, ein tatsächlich auch generationenübergreifendes Tanzspektakel, das auch wirklich so weit weg ist von den damaligen Hitparaden, obwohl wir heute auch ausnahmsweise mal mit einer britischen Top 25 Scheibe auch losstarten wollen, zur stilechten Begrüßung mit Johnny Ray und Frankie Lane zu Good Evening Friends. Wieder wünscht der Axel Lindner ganz viel Vergnügen zu Popclub Reloaded noch während der 70er Jahre hier bei uns in der Münchner Au in der Lilienstraße 51 vom Urvater Chuck Herrmann, damals 1972 gestartet und seither einfach nicht mehr totzukriegen. Und so hatte ich damals zum 40. und auch zum 50. Geburtstag bereits eine erste Radiostaffel dazu am Start, die sich nun aber schon seit 2019 durch die Internetwellen so schlängelt.